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1: Im Sperlingswinkel, eine Straße in Aschersleben. Von der Schierstädter Straße vor den östlichen Toren der Stadt zweigt in südlicher Richtung eine Straße ab, die den Namen im Sperlingswinkel trägt. Eigentlich ist es eine Sackgasse, denn sie findet ihr natürliches Ende kurz vor dem dort vorbeifließenden Mühlgraben. Und da, wo ein Mühlgraben fließt, da muss ja dann auch eine Mühle sein. Sein im Sinne von noch im Betrieb sein zwar nicht, aber einst gab es in der Historie der Stadt dort die Sperlingsmühle. Die Sperlingsmühle ist heute auch als Grundstück nicht mehr vorhanden. Schon 1511 wird die Mühle als Wüst bezeichnet. Ihren Namen verdankt sie ihrer Lage in der Aschersleben Feldflur Sperlingswinkel, südlich hinter der Speckseite. Das Aschersleben Marienkloster war Eigentümer der Sperlingsmühle sowie des Mühlgartens. Die letzte urkundliche Erwähnung der Mühle datiert aus dem Jahre 1520. Es wird vermutet, dass die 1559 erstmals erwähnte Buschmühle als Ersatz für die Wüste Sperlingsmühle gebaut wurde. Im Jahr 1882 errichtete dort das Kaliwerk ein Wasserwerk, um sich mit Brauchwasser versorgen zu können. Das ist aber auch schon wieder Geschichte. Bekanntermaßen gibt es das Kaliwerk in Aschersleben auch schon wieder nicht mehr. Über die Herkunft des Straßennamens kann nur spekuliert werden. Vielleicht zog die einstige Mühle die Sperlinge in Scharen in diesen äußersten Winkel von Aschersleben. Dies war ein Bericht über Straßennamen und deren Herkunft. Heute über die Straße im Sperlingswinkel in Aschersleben, gesprochen von Jörg Buschmann für Radio HBW.

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1: Der Haselbusch nahe Groß-Rosenburg. Der Haselbusch und seine Früchte, die Haselnüsse, zählen mit zu den ältesten wildwachsenden Obstfrüchten, die in Europa schon den Menschen der Steinzeit als Nahrung dienten. Sicherlich hat auch der zur Weihnachtszeit zum Standardprogramm gehörende tschechische Märchenfilm Drei Haselnüsse für Aschenbrödel die Haselnüsse wieder ins heutige Bewusstsein gerückt. Der Haselbusch wurde bei den Kelten Kol genannt. Er galt als Schutz vor Eindringlingen körperlicher und geistiger Natur. Er schützte auch vor ungebetenen Blicken, weshalb sich junge Paare gern in die Haseln verzogen. Wünschelruten werden noch heute bevorzugt aus Haselzweigen geschnitten. Die Nüsse sind in der keltischen Mythologie mit Dichtkunst und Weisheit verknüpft. Haselbüsche wachsen in der realen wie auch in der Anderswelt. Wer unter einem Haselbusch einschläft, wacht leicht im Elfenland auf. Glauben Sie nicht? Probieren Sie es doch mal aus. Schließlich wachsen die Haselnüsse ja auch in unserer Gegend. Und in dem einen oder anderen Fall sind sie für Flurstücke der Namensgeber. So auch der naturbelassene Auenwald von Groß-Rosenburg, einem Ortsteil der Stadt Barbie. Der Haselbusch liegt dicht an der Grenze des Biosphärenreservats Mittelelbe. Mit seinen charakteristischen Bäumen beherbergt er eine reiche Tier- und Pflanzenwelt. Zum Beispiel Biber, Kormorane, Fischadler und die schönen Silberreiher. Hier verläuft die Saale kurz vor ihrer Einmündung in die Elbe in zahlreiche Windungen mit vielen Altwassern. Ideale Bedingungen für die wasserliebenden Tiere. Im Frühling schmückt sich der Busch, wie die Ortsansässigen den Auenwald auch nennen, mit einem Meer von Lärchensporn, Buschwindröschen und Veilchen. Aber auch die anderen Jahreszeiten halten viel Sehenswertes bereit. Genießen Sie am besten Natur und Landschaft bei einer geführten Wanderung in der Auenlandschaft an der Saalemündung. Die versorgt Sie dann auch mit jeder Menge Informationen zu Flora und Fauna sowie zur Geschichte der Ortschaft und der Burg, der Rosenburg. Und das war ein Bericht über den Haselbusch nahe Groß-Rosenburg, gesprochen von Annette Kunert für Radio HBW.

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1: Heute vom letzten Großraubwild im Harz. Der Harz war über Jahrhunderte Reichsbannforst der Könige. Im Sachsenspiegel, der in der ersten Hälfte des 13. Jahrhunderts auf dem Falkenstein im Selketal entstand, wurde das Wild geschützt, nicht aber Bären, Wölfe und Großraubtiere. Damals, im Mittelalter, waren sie also noch im Harz zu Hause. Die Bären, Wölfe und Co. Mit der Entwicklung der Feuerwaffen verschob sich das natürliche Gleichgewicht in der Natur erheblich. Auch die großen Raubtiere waren dem Menschen unterlegen, konnten über größere Entfernungen erlegt werden. Der Reihe nach verschwanden sie aus dem Harz, wurden vom Menschen ausgerottet. Zuerst traf es den Bären, das größte Raubtier unserer Heimat. Noch im 16. Jahrhundert war er nicht selten, wie uns mehrere Quellen überliefern. So wurden im Wernigeröder Forst 1526 noch 3 Bären gefangen. Nachdem der Bär zum Ende des 16. Jahrhunderts bereits stark dezimiert war, ließ der Braunschweiger Herzog Heinrich Julius zu Jagdzwecken wieder Bären aussetzen. Das half aber nichts mehr. Denn 1696 wurde unterhalb des Ramberges bei Gernrode der angeblich letzte Bär erlegt. Ihm zu Ehren wurde an jener Stelle ein Denkmal errichtet, das als Bärendenkmal noch heute erhalten ist. Aber ob es wirklich der letzte war, ist fraglich. Denn 1705 wurde am Brocken noch ein Bär erlegt. Auf jeden Fall war jener letzte Bär des Harzes auch der letzte im Inneren Deutschlands. Bayerisch-österreichische Problembären einmal draußen vorgelassen. Bald danach, etwa ein Jahrhundert später, war auch die Gnadenfrist des Wolfes abgelaufen. Nachdem sich dieser Räuber nach dem 30-jährigen Krieg im Harz enorm vermehrt hatte und in Rotten für Angst und Schrecken sorgte, gibt es seit Mitte des 18. Jahrhunderts kaum noch Informationen und Aufzeichnungen zu Isegrim. 1798 wurde der wohl letzte Wolf am Brocken erlegt. Nach aufwendiger Jagd war Graf Ferdinand von Stolberg-Wernigerode der glückliche Jäger. Der Wolf war entsprechend zeitgenössischen Berichten stark und feist, wog 79 Pfund und war 5 Fuß hoch und 6 Fuß lang. Aber auch diese überkommene Nachricht vom Wolf ist nicht eindeutig, da angeblich bei Schwiederschwende im Mansfeldischen der letzte Wolf erlegt worden sein soll. Aber auch dieses Ereignis fällt in die Zeit gegen Ende des 18. Jahrhunderts. Welch große Bedeutung der Wolf einst im Harz gehabt hat, bezeugen noch heute die zahlreichen auf ihn zurückgehenden Orts- und Flurnamen, wie zum Beispiel Wolfshagen, Wolfsklippen, Wolfsberg, Wolfswarte, Wolfsbachtal und so weiter. Der dritte und letzte im Bunde war dann der Luchs. Auch dieser Kleinkatze wurde im 18. und 19. Jahrhundert endgültig die Lebensgrundlage entzogen. Wog ein 1649 erlegter Luchs noch stattliche 87 Pfund, wog der vorletzte Luchs, erlegt im Jahr 1816, nur noch 53 Pfund. Und der letzte Harzer Luchs, der 1817 im Lautentaler Revier erlegt wurde, wog sogar nur noch 41 Pfund. Auch hier, wie auch bei Bär und Wolf, hatten sich die letzten Vertreter ihrer Art in die unwegsamen Regionen des Brockenmassivs zurückgezogen, was ihnen aber letztendlich auch nicht das Überleben sicherte. Auch dem letzten Luchs wurde ein Denkmal gesetzt, das noch heute als Luchsstein an einem Waldweg, der von Lautental nach Seesen führt, zu sehen ist. Heute, knappe 200 Jahre später, ist der Luchs im Harz durch Wiederansiedlungsmaßnahmen wieder heimisch. Und auch der Wolf, der bereits in einigen östlichen Regionen Deutschlands eine neue Heimat gefunden hat, steht praktisch vor den Toren des Harzes. Es ist nur noch eine Frage der Zeit und Isegrim ist wieder da. Denn menschliche Hilfe braucht er nicht. Er kommt von allein. Nur auf den Bären werden wir wohl in freier Wildbahn auf Dauer verzichten müssen. Für ihn fehlen heute einfach die erforderlichen Lebensräume. Dafür haben wir ja den Waschbären bekommen. Und den reichlich. Und auch andere Immigranten wie der Marderhund fühlen sich hier bereits pudelwohl. Das war ein Bericht vom letzten Großraubwild im Harz, gesprochen von Mandy Politz für Radio HBW.

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3: In der Nacht ist es wechselnd bewölkt und die Tiefsttemperaturen liegen bei 13 Grad. Heute wechseln sich Sonne und Wolken ab, aber der Regen bleibt aus. Die Höchstwerte liegen bei etwa 27 Grad. Heute Abend ist es meist wolkig und die Temperaturen liegen bei 22 Grad. Der weitere Trend. Auch in den nächsten Tagen gibt es einen Mix aus Sonne und Wolken. Vereinzelt ist auch Regen möglich und es kann windig werden. Die Temperaturen erreichen Werte von etwa 25 Grad. Eine angenehme Nacht wünscht Ihnen Vanessa Heinl.
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1: Das Bärendenkmal auf dem Ramberg. Es war einmal, da lebten in unserer Region noch richtige Bären in freier Natur. Damit sind keine Johannisbären oder Waschbären gemeint, sondern die richtig groß und schwer werdenden Braunbären. Aber bereits im Mittelalter wurden sie in weitreiche und schwer zugängliche Gebiete zurückgedrängt. So auch in das damals schwer zugängliche Gebiet des Harzes. Ob nun aus Furcht vor diesem größten an Land lebenden Raubtier der Erde oder als vermeintlicher Nahrungskonkurrent oder aus ungezügelter Jagdlust, Ende des 17. Jahrhunderts war das Schicksal des Bären in unserer Region besiegelt. Genauer gesagt, im November 1696 wurde der letzte Bär erlegt. Von wem? Davon steht auf dem Gedenkstein, der an dieser Stelle später errichtet wurde, nichts. Da aber zu jener Zeit das Jagdrecht ausschließlich den Adligen zustand und das Gebiet um den Ramberg damals zu den anhaltinischen Forsten gehörte, wird es wohl ein fürstlicher Schütze gewesen sein. Sicher, außer dem Gedenkstein erinnert heute auch der bewirtschaftete Wald nicht mehr an die einst raue Gegend. Errichtet wurde der Gedenkstein um 1900 herum. Es handelt sich um einen Findling, an dem eine gusseiserne Platte mit folgender Inschrift angebracht wurde. Der letzte Bär in den anhaltinischen Forsten wurde hier Ende des 17. Jahrhunderts erlegt. Das Bärendenkmal finden Sie bei einer Wanderung im Wald des Rambergmassivs zwischen der Viktorshöhe und dem Bremer Teich. Bleibt uns noch zu erwähnen, dass nach allerdings unbestätigten Angaben knapp 100 Jahre später noch einmal der allerletzte Bär des Harzes in der Nähe von Wernigerode zur Strecke gebracht worden sein soll. Hier ist der Name des Schützen bekannt. Ein Vorknecht namens Buchtekirch soll für diese Leistung vom Grafen zu Stolberg-Wernigerode eine Belohnung von gut 2 Reichstalern erhalten haben. Ob nun aber Jägerlatein oder nicht, Braunbären gibt es bei uns, außer im Zoo, nicht mehr. So viel steht fest. Das Bärendenkmal ist ein Ausflugsziel, das Sie bei der Wanderung durch den Unterharz sich durchaus einmal anschauen sollten. Das war Wissenswertes über Sehenswürdigkeiten aus der Harzbürde-Region. Heute das Bärendenkmal auf dem Ramberg, gesprochen von Beate Rust für Radio HBW.

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1: Magdeburg. Magdeburg ist die Landeshauptstadt von Sachsen-Anhalt und hat etwa 225.000 Einwohner. Die wohl bekannteste Sehenswürdigkeit und gleichzeitig Wahrzeichen der Stadt ist der Dom St. Katharina und Mauritius. Der Magdeburger Dom war die erste nach französischem Vorbild konzipierte gotische Kathedrale Deutschlands. Auch das Kloster Unser Lieben Frauen mit seinem schönen romanischen Kreuzgang ist ein Abstecher wert. Die Bandbreite der Museen ist hier ebenfalls beachtenswert. Das Kunsthistorische Museum, das Technikermuseum und auch der Jahrtausendturm im Elbauenpark freuen sich auf Ihren Besuch. Wer seine Freizeit lieber an der frischen Luft verbringen möchte, kann gemütlich durch Magdeburgs wunderschönen zoologischen Garten streifen oder aber auch seinem Lieblingspferd auf der Pferderennbahn im Herrenkrugpark zujubeln. Auch Kulturliebhaber kommen nicht zu kurz. Die Theaterlandschaft ist sehr reich und vielfältig sowie absolut erlebenswert. Sie reicht von Magdeburgs Vierspartentheater mit dem Opernhaus und dem Schauspielhaus über das Puppentheater bis hin zu Kabarettspielstätten. Die Kulturlandschaft und das Freizeitangebot ist so groß, da hat die Landeshauptstadt wirklich für jeden Geschmack etwas dabei. Sie hörten Interessantes über den Ort Magdeburg, gesprochen von Julia Blisse für Radio HBW.

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1: Die Birkenstraße in Quedlinburg. Die Birkenstraße in Quedlinburg entstand 1981. Sie entstand in der Zeit von 1978 bis 1985 im Rahmen der Bebauung des Neubaugebietes am Klers. Die Namensgebung erfolgte ohne besondere Beziehung zu dort wachsenden Birken. Da das Gebiet auf dem Gelände ehemaliger Gärtnereibetriebe entstand, erhielten hier wohl alle Straßen die Namen von Baumarten und Sträuchern. Das war ein kleiner Bericht über die Birkenstraße in Quedlinburg, gesprochen von Gerda Karl für Radio HBW.

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2: In der Nacht ist es wechselnd bewölkt und die Tiefsttemperaturen liegen bei 13 Grad. Heute wechseln sich Sonne und Wolken ab, aber der Regen bleibt aus. Die Höchstwerte liegen bei etwa 27 Grad. Heute Abend ist es meist wolkig und die Temperaturen liegen bei 22 Grad. Der weitere Trend. Auch in den nächsten Tagen gibt es einen Mix aus Sonne und Wolken. Vereinzelt ist auch Regen möglich und es kann windig werden. Die Temperaturen erreichen Werte von etwa 25 Grad. Eine angenehme Nacht wünscht Ihnen Vanessa Heinl.
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1: Am Neuen Hof, eine Straße in Stassfurt. Heutzutage sind Straßennamen für eine Orientierung im Straßennetz unentbehrlich. Straßen erzählen aber auch Geschichten und sind so entscheidender Bestandteil der Chronik einer Stadt. Die Straße am Neuen Hof in Stassfurt ist eine relativ kurze Straße, denn sie ist gerade einmal 121 Meter lang. An sie grenzen drei Straßen. Das sind die Heuerstraße, die Kalbische Straße und die Lindichstraße. In Richtung der Heuerstraße verengt sie sich zu einem schmalen Pfad. Damit wird schon klar, dass die Straße nördlich des Bodeufers liegt. Die Straße erhielt am 28. Februar 1950 ihren Namen. Dies war ein Bericht über Straßennamen und ihre Herkunft. Heute über die Straße am Neuen Hof in Stassfurt. Gesprochen von Jörg Buschmann für Radio HBW.

wurde zwar die bis dahin teilweise gravierende Rückständigkeit des Dorflebens vermindert, denn die weite Welt war mittels dieser Medien auch in Königsaue zu Gast. Die nationalsozialistische Ideologie versuchte nach 1933 mit allen Methoden den nachteiligen Unterschied zwischen Stadt- und Landbevölkerung vergessen zu machen. Dennoch blieb Königsaue nach wie vor ein Dorf. Das Ende des Zweiten Weltkriegs hinterließ auch in Königsaue Chaos, zumindest menschlich. Die Häuser standen zwar unversehrt und die Betriebe blieben weiter arbeitsfähig, da Königsaue von Bomben und Kampfhandlungen verschont geblieben ist. Doch hatte die Verwaltung enorme Schwierigkeiten, die Bevölkerung zu versorgen. Es mussten ein nicht abreißend wollender Flüchtlingsstrom untergebracht und versorgt werden. Die Verwaltung des Ortes brach zusammen. Am 12. April 1945 marschierten amerikanische Truppen in Königsaue ein. Die Bevölkerung stand den amerikanischen Truppen zunächst apathisch gegenüber. Sie leistete keinen Widerstand, obwohl das einige Unverbesserliche von ihnen durchaus noch erwarteten. Die geringen Reste verstreuter deutscher Einheiten hatten sich beim Majoranwerk gesammelt und kampflos ergeben. Englische Truppen lösten Anfang Mai 1945 die amerikanischen Truppen ab und sorgten vorübergehend auch in der Gemeindeverwaltung für Ordnung. Der von alten Gewerkschaftern und der Bevölkerung vorgeschlagene Bergarbeiter Otto Witteborn wurde von den Engländern als Bürgermeister eingesetzt. Zahlreiche Hilfskräfte wurden zu seiner Hilfeleistung zum Verwaltungsdienst herangezogen. Dies war ein historischer Bericht über Königsaue und das Ende des Zweiten Weltkrieges von Radio HBW, am Mikrofon Jörg Buschmann.

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1: Ilberstedt und seine Kirchen. Schon im 12. Jahrhundert wird eine erste Kirche in Ilberstedt erwähnt. Auf deren Grundriss wurde 1563 dann ein neues Kirchengebäude errichtet und dem heiligen Severin gewidmet. Das brannte aber während des Dreißigjährigen Krieges im Jahr 1636 vollständig ab. In den Folgejahren konnte das zerstörte Kirchenschiff jedoch wieder aufgebaut werden. 1880 war es dann nach zweijähriger Bauzeit erneut soweit. Ein Neubau folgte, weil die Kirche diesmal sehr baufällig und außerdem zu klein war. Sie steht heute noch und ist ein aktives Gotteshaus der evangelischen Gemeinde. Doch die Severinkirche war nicht die einzige evangelische Kirche in Ilberstedt. Im sogenannten Oberdorf gab es bis 1563 noch eine zweite Kirche, nämlich die St. Cyriakuskirche. Sie stand zwischen Domänen und Oberdorf. Sie war eine schlichte Patronatskirche aus Holz aus dem 14. Jahrhundert, die sich im Besitz der Herren von Biedersee befand. Hier trafen sich die Lutheraner zum Gebet, während die Gemeinde der St. Severinkirche sich damals dem reformierten Bekenntnis angeschlossen hatte. Beim Neubau der St. Severinkirche im Jahr 1563 wurden beide Gemeinden miteinander verbunden und das noch brauchbare Holz der Cyriakuskirche floss in den Kirchenneubau ein. Zu einer tatsächlichen Vereinigung beider Gemeinden kam es aber erst gut 300 Jahre später. Bis dahin waren große Teile der Cyriakusgemeinde in die lutherisch orientierte St. Pauli-Kirche nach Rathmannsdorf ausgewichen. Und dann war da noch die Pfarrkirche St. Magnus im Ilberstädter Ortsteil Kölbig. Das war eine aus romanischer Zeit stammende Kirche. Kaiser Heinrich II. Hatte eingangs des 11. Jahrhunderts ein Benediktinerkloster gegründet. Das hat aber wohl nicht lange bestanden und wurde nach gut 100 Jahren dem Prämonstratenserorden zugeordnet. Bis ins 14. Jahrhundert hinein blieb Kölbig Doppelkloster, in dem Nonnen und Mönche zusammenlebten. Dann wurde es, der allgemeinen Entwicklung folgend, ein reines Männerkloster. Im Jahr 1469 war der Verfall des Klosters doch dermaßen groß vorangeschritten, dass der Konvent ins Kloster unserer lieben Frauen nach Magdeburg umzog. Der Bauernkrieg und die Reformation sorgten dann endgültig für den Verfall und das Aus des Klosters. Es wurde einfach aufgegeben. Die romanische Magnuskirche wurde dagegen noch lange Zeit als Stall genutzt, war dann aber auch so verfallen, sodass man sie in den 1970er Jahren aus Sicherheitsgründen sprengen musste. Heute erinnern lediglich noch einige Mauerreste des Klosters an diese Zeit. Erhalten hat sich aber die Legende um das Tanzwunder von Kölbig. Sogar die Gebrüder Grimm haben die Geschichte in ihre Sammlung deutscher Sagen aufgenommen. Durch diese Legende um den späteren Knecht Ruprecht wurde Kölbig ein europaweit bekannter Wallfahrtsort und erhielt sogar das Marktrecht. Und da in so manchen Sagen und Legenden oft auch ein Körnchen Wahrheit stecken kann, gibt es inzwischen auch eine rationale, medizinische Erklärung für die Tanzwut, die dem Pfarrer zu dem bekannten Fluch hinriss. Bei der im Mittelalter immer wieder auftretenden Fallsucht, wie auch der Tanzwut, wurde vor allem im Ilberstädter und Güstner Raum der heilige Vitus als Schutzheiliger angerufen. Bei dieser psychischen Epidemie, wie es damals eingestuft wurde, hatten die Menschen das Bedürfnis, einen Reigen zu bilden und zu tanzen, bis eine totale Erschöpfung eintrat. Das war bis zum Dreißigjährigen Krieg ein in der Gegend um Güsten herum häufig auftretendes Phänomen. Durch die Abgeschlossenheit der Dörfer wurde diese unheilbare, vererbliche Erkrankung des Gehirns, die uns heute unter dem Namen Chorea Huntington besser bekannt ist, wohl weiter vererbt und beherrschte wohl ganze Orte, insbesondere Ilberstedt und seinen heutigen Ortsteil Kölbig. Eine rationale Erklärung um die Legende des Tanzwunders von Kölbig und seinen Priester Ruprecht, aus dem der heutige Knecht Ruprecht wurde, wäre damit gegeben. Erst durch die nahezu vollständige Zerstörung und Auslöschung der Dorfbewohner während des Dreißigjährigen Krieges beim Einfall der Schweden verliert sich dieses Phänomen. Aber immerhin war die Erinnerung daran noch so stark, dass sich die evangelische Gemeinde von Güsten diesen Schutzpatron aussuchte. Über Ilberstedt und seine Kirchen informierte sie Gerda Karl für Radio HBW

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2: Heute schaut die Sonne ab und an mal hinter den dichten Wolken hervor. Regnen wird es nicht und die Höchstwerte liegen bei sommerlichen 27 Grad. Heute Abend ist es überwiegend bewölkt und die Temperaturen sinken auf 22 Grad ab. Morgen ist der Himmel meist von dichten Wolken durchzogen und zeitweise kann es Regenschauer geben. Das Thermometer zeigt maximal 24 Grad an. Der weitere Trend. Auch am Wochenende wird es mit einer Mischung aus Sonne und Wolken wechselhaft. Vereinzelt kann es regnen und windig werden. Die Temperaturen erreichen Werte um die 25 Grad. Einen schönen Tag wünscht Ihnen Vanessa Heinl.
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1: Ein Kurzbericht über die Stadt Aschersleben, das Tor zum Harz. 753. Die Stadt Askelgeresleben, später Aschersleben, wurde zum ersten Mal urkundlich erwähnt und gilt somit als die älteste Stadt in Sachsen-Anhalt. In einer Nachschrift des 12. Jahrhunderts ist zu lesen, dass der Bischof Madalwin seinen Besitz samt den Leibeigenen dem heiligen Bonifatius, dem Kloster von Fulda, schenkte. 1100. Um diese Zeit war Aschersleben der Stammsitz der Askanier. Albrecht dem Bären wurde die Mark Brandenburg als Darlehen übergeben. 1200. Es entstand die Ascherslebener Neustadt. 1266. Aschersleben erhielt das Stadtrecht. Graf Heinrich II. Von Anhalt verlieh am 13. Dezember 1266 den Bürgern der Stadt Aschersleben dieselben Rechte, welche die Bürger von Halberstadt besaßen. 1322. Das Recht zum Bauen von Mauern und Gräben wurde durch Elisabeth, der Witwe Otto II., erteilt. Daraufhin wurde eine 2,2 Kilometer lange Stadtmauer mit 51 Türmen gebaut, von denen auch heute noch 15 erhalten sind. Die zu dieser Zeit angelegten Stadtgräben wurden im 19. Jahrhundert aufgefüllt und zum Promenadenring umgestaltet. 1426. Die Städte Aschersleben und Quedlinburg traten der Hanse bei und zahlten 70 Gulden Beitrag. 1512. Thomas Münzer wurde Hilfslehrer in der Lateinschule in Aschersleben. 1625. In den letzten 100 Jahren fielen insgesamt 4200 Menschen der Pest zum Opfer. 1648. Ende des Dreißigjährigen Krieges und Abschluss des Westfälischen Friedens. Aschersleben verbleibt beim Bistum Halberstadt und wurde mit diesem den Hohenzollern zugeschlagen. 1815. Aschersleben wechselt endgültig zur preußischen Provinz Sachsen. 1828. Beginn der Industrialisierung in Aschersleben. 1865. Durch den Eisenbahnanschluss, dem Ausbau von Straßen und der Erschließung eines mächtigen Kalilagers entwickelte sich Aschersleben zur Industriestadt. 1898. Wilhelm Schmidt gründete die Ascherslebener Maschinenbau AG. 1936. Die Junkerswerke Dessau bauten in der Wilslebener Straße ein modernes Flugzeugwerk. Das war ein Kurzbericht über die Stadt Aschersleben, gesprochen von Katja Schröder.

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2: Wird noch mal für einen Tag richtig Sommer mit 28 Grad. Am Freitag ist es soweit auch nicht schlecht. Die Sonne versteckt sich öfter mal.

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1: Die Bachstelze. Auf dünnen Beinchen hüpft ein hübscher schwarz-weiß-grauer Vogel an einem Bach entlang. Das Schwänzchen wippt auf und ab und der Kopf bewegt sich ruckartig. Dazu ertönt ein metallisches Tschiwit oder ein einsilbiges Zick oder Zlip. Das ist die Bachstelze. Die Bachstelze ist ein etwa 16,5 bis 19 cm großer Vogel. Davon fallen allerdings 9 cm auf den Schwanz. Anders als der Name vermuten lässt, kann die Bachstelze aber nicht ausschließlich an Gewässern beobachtet werden. Als Kulturfolger siedelt sie sich auch auf offenen Flächen, in Städten und Dörfern an. Die Bachstelze sucht dort nach versteckten Brutnischen für ihr Nest. Diese finden die Vögel manchmal auch in Schrebergartenhäuschen oder Garagen, aber sie sind auch dankbar für Vogelhäuschen. Unterschiede zwischen den Geschlechtern gibt es bei den Bachstelzen nicht, aber sie wechseln zwischen einem Schlicht- und einem Brutkleid. Das Männchen ist während der Brutsaison an den glänzend schwarzen Federn am hinteren Scheitel, dem Nacken sowie am Kinn, der Kehle und der Vorderbrust zu erkennen. Diese schwarzen Bereiche grenzen sich stark von den helleren Federn ab. Beim Weibchen ist diese scharfe Begrenzung weniger stark. Auch erscheint das Schwarz eher gräulich meliert. Das Schlichtkleid ist deutlich heller. Die Bachstelze ist derzeit nicht gefährdet. Jedoch wird ihr Bestand durch extreme Wetterbedingungen im Winter regelmäßig dezimiert. Davon kann sie sich meist aber gut erholen. Neben einem harten Winter kommen der Bachstelze auch landwirtschaftliche Nutzungen und Bebauungen in die Quere. Außerdem werden Bachstelzen durch Füchse, Raubvögel, Katzen und Wiesel gefährdet. Sie sind aber auch anfällig für Infektionskrankheiten. Die Bachstelze selbst wird wiederum für Insekten, Ameisen, Spinnen und Würmer gefährlich. An Flussufern erbeutet sie auch Flohkrebse. Die Nester errichten Bachstelzen in Mauern und Baumlöchern, aber auch auf Dachbalken. Hier haben sie einen guten Ausblick auf die Umgebung. Eine Bachstelze legt bis zu 6 Eier, die graubraun gesprenkelt sind und eine weiße Grundfarbe haben. Nach 11 bis 17 Tagen schlüpfen die Küken, die von beiden Elternteilen versorgt werden. Nach ungefähr 13 Tagen werden die Jungvögel flügge. Sie werden dann aber noch weitere 4 bis 7 Tage von ihren Eltern gefüttert. Sehr schön klingende Namen hat die Bachstelze übrigens im Spanischen, wo sie Lavandera Blanca heißt, und im Italienischen, wo sie unter dem Namen Ballerina Nera bekannt ist. Das war ein Beitrag über die Bachstelze, gesprochen von Mandy Politz für Radio HBW.

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3: Heute schaut die Sonne ab und an mal hinter den dichten Wolken hervor. Regnen wird es nicht und die Höchstwerte liegen bei sommerlichen 27 Grad. Heute Abend ist es überwiegend bewölkt und die Temperaturen sinken auf 22 Grad ab. Morgen ist der Himmel meist von dichten Wolken durchzogen und zeitweise kann es Regenschauer geben. Das Thermometer zeigt maximal 24 Grad an. Der weitere Trend: Auch am Wochenende wird es mit einer Mischung aus Sonne und Wolken wechselhaft. Vereinzelt kann es regnen und windig werden. Die Temperaturen erreichen Werte um die 25 Grad. Einen schönen Tag wünscht Ihnen Vanessa Heinel.
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1: Der heilige Laurentius. Je größer eine Stadt oder je bedeutender die Ansiedlung war, umso mehr Kirchen gab es oftmals. Und die wollten dann ja auch nicht miteinander verwechselt werden. So kamen die Kirchen einerseits zu ihrem Namen. Zum anderen konnte man in der Kirche den Schutz des jeweiligen Heiligen erbitten, dem die Kirche geweiht ist. Als Namenspatron wurde den Heiligen die Kirche bzw. auch die Gemeinde unter seinen Schutz gestellt. So ist das auch in erster Linie mit der Vielzahl von Kirchen, die auf den Namen des heiligen Laurentius geweiht worden sind. Wer aber war eben dieser Laurentius und was hat ihn zum Heiligen werden lassen? Laurentius von Rom war ein römischer Diakon zur Zeit des Papstes Sixtus II., also Mitte des 3. Jahrhunderts, und starb als Märtyrer. Nur zur Erinnerung, als Diakon war er für die Finanzen und die Sozialarbeit der Kirche von Rom zuständig. Bei der Christenverfolgung durch Kaiser Valerian erhob der Kaiser Anspruch auf diese Schätze. Laurentius wollte die Kirchenschätze aber nicht herausrücken. Um Laurentius zur Herausgabe zu zwingen, wurde der mehrfach gegeißelt. Laurentius erbat sich jedoch 3 Tage Bedenkzeit, verteilte während dieser Frist die Güter und präsentierte dann die beschenkten und christlich gewordenen Armen dem Kaiser als die wahren Schätze der Kirche. Der daraufhin erboste Valerian ließ Laurentius mit Bleiklötzen schlagen, zwischen glühende Platten legen, versuchte vergeblich, ihn zum heidnischen Opferdienst zu zwingen und befahl schließlich, den unerschütterlichen, über stetig unterhaltenem Feuer auf einem Rost langsam zu Tode zu martern. Selbst in diesen Qualen soll er sich seinen Humor bewahrt haben. Er neckte den Henker, der solle ihn auf dem Feuer wenden, der Braten sei auf der einen Seite schon gar. Sein Kerkermeister Hippolytus, durch die Standhaftigkeit des Laurentius bekehrt, begrub ihn. Allerdings starb Laurentius wohl tatsächlich durch Enthauptung, nicht auf dem legendären Rost. Er wird von christlichen Kirchen wegen seiner Standhaftigkeit als Heiliger verehrt. Sein Fest in der römisch-katholischen und der evangelischen Kirche ist einheitlich der 10. August. Schon in der Frühzeit des Christentums galt Laurentius als bedeutender Heiliger. Neben seinem Grab vor den Stadtmauern Roms wurde zu Zeiten Konstantins des Großen eine Basilika erbaut. Diese ursprüngliche Basilika verschwand im Lauf der Jahrhunderte, blieb aber als Basilika Minor in Erinnerung. Die später über dem Grab des heiligen Laurentius gebaute Kirche und eine weitere Basilika davor sind seit dem frühen Mittelalter in einer einzigen Kirche, San Lorenzo Fuori le Mura, vereinigt. Sie zählt zu den 7 Pilgerkirchen von Rom und bezeugt so das außergewöhnliche Ansehen des Laurentius. Der Rost, der Überlieferung zufolge der ist, auf dem der Heilige das Martyrium erlitten hat, wird als Reliquie in der Kirche St. Lorenzo in Lucina in Rom verehrt. Jedes Jahr am 10. August wird die Reliquie auf einem Seitenaltar der kleinen Kirche der Heiligen Anna rechts neben den Kolonnaden des Peterplatzes gezeigt. Laurentius ist der Schutzpatron vieler Berufsgruppen, vor allem derjenigen, die mit offenem Feuer zu tun haben. Dazu gehören etwa die Feuerwehrleute, der Bäcker, der Bierbrauer, der Textilreiniger und die Köche. Als Diakon verwaltete Laurentius das Vermögen seiner Kirche. Daher wird er auch oft von Berufsgruppen wie Archivaren und Bibliothekaren angerufen. Bei Hexenschuss, Ischias und Hautleiden wird Laurentius ebenfalls angerufen. Dies war ein Bericht über den heiligen Laurentius, gesprochen von Gerda Karl für Radio HBW.

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1: Viel blauer Himmel heute, kleinere Wolken stören da nicht weiter. Es wird nochmal für einen Tag richtig Sommer mit 28 Grad. Am Freitag ist es soweit auch nicht schlecht, die Sonne versteckt sich öfter mal und zum Abend sind dann Schauer unterwegs, die auch gewittrig sind bei wieder kühleren 24 Grad. Der weitere Trend, das Wochenende zeigt sich sehr angenehm, Ausflugswetter am Sonnabend und Sonntag bei 26 Grad. Der Montag ist auch warm, aber auch leicht regnerisch. Einen schönen Donnerstag wünscht Ihnen Steffen Erfurt.

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1: Das Naturschutzgebiet Pfaffenbusch. Das Naturschutzgebiet liegt etwa 5 Kilometer nördlich von Hettstedt. Es erstreckt sich entlang eines schluchtartig eingetieften Seitentals der Wipper. Das Naturschutzgebiet gehört zum Aschersleben Sattel. Der in einem Seitental der Wipper liegende Hangrestwald ist rund 8 Hektar groß und wurde bereits 1926 unter Schutz gestellt. Bei den Bäumen dominieren Stiel- und Traubeneichen, neben Feldahornen, Hainbuchen, Feldulmen sowie Sommer- und Winterlinden. Durch eine Vielzahl geschützter Pflanzenarten ist das Gebiet floristisch wertvoll. Eine Besonderheit ist die Türkenbuntlilie, eine der prächtigsten Wildpflanzen unserer Heimat. Das Innere des Pfaffenbusches bietet zahlreichen Säugetierarten eine Lebensgrundlage. Während seiner Ruhephasen findet zum Beispiel das Rehwild im Unterholz Deckung. Im Frühjahr werden hier die Kitze geboren. Am markantesten ist der Rotfuchs, der hier seine weit verzweigten Baue gräbt. Mäusebussard und Rotmilan brüten regelmäßig im Pfaffenbusch. Auch eine reiche Singvogelfauna ist hier vorhanden, unter anderem der Zaunkönig und der Pirol. Es wurden insgesamt 47 Brutvogelarten nachgewiesen. Da der Pfaffenbusch zu den Naturschutzgebieten zählt, ist er von Besuchern nur auf gekennzeichneten Wegen bzw. am Gehölzrand begehbar. Mit Niederschlägen um 500 Milliliter pro Jahr gehört der Bereich zum mitteldeutschen Trockengebiet. Der Gebietszustand ist allgemein als gut einzuschätzen. Sie hörten Wissenswertes über das Naturschutzgebiet Pfaffenbusch, gesprochen von Julia Blisse für Radio HBW.

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1: 7 Uhr.
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3: Heute schaut die Sonne ab und an mal hinter den dichten Wolken hervor. Regnen wird es nicht und die Höchstwerte liegen bei sommerlichen 27 Grad. Heute Abend ist es überwiegend bewölkt und die Temperaturen sinken auf 22 Grad ab. Morgen ist der Himmel meist von dichten Wolken durchzogen und zeitweise kann es Regenschauer geben. Das Thermometer zeigt maximal 24 Grad an. Der weitere Trend. Auch am Wochenende wird es mit einer Mischung aus Sonne und Wolken wechselhaft. Vereinzelt kann es regnen und windig werden. Die Temperaturen erreichen Werte um die 25 Grad. Einen schönen Tag wünscht Ihnen Vanessa Heinel.
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1: Diesen Donnerstag darf ich Ihnen zwei Kreativangebote der Kreisvolkshochschule vorstellen. Einmal eine Fotowerkstatt und dann noch einen Töpferkurs. Ich bin Vanessa Heinl und würde sagen, wir fangen gleich mal an. Und zwar mit dem Fotokurs. In der Fotowerkstatt haben Sie die Möglichkeit, Neues zu lernen, zu experimentieren und auch bekanntes Wissen zu vertiefen. Im Kurs erhalten Sie Grundwissen für die Fotografie und auch Bildbearbeitung am Rechner. Geleitet wird die Fotowerkstatt von dem erfahrenen Fotografen Thomas Engst. Er wird Ihnen theoretisches Fachwissen und handwerklich-künstlerische Fähigkeiten vermitteln. An zwei Kurstagen lernen Sie die wesentlichen Begriffe kennen, die eine Grundlage für die Digitalfotografie darstellen. An praktischen Beispielen üben Sie die Einstellungen wie Blende, Verschlusszeit, ISO-Werte, Kameramodus, Belichtung und auch Weißabgleich. Sie werden verschiedene Themen fotografieren und Architektur oder die Natur durch die Linse neu entdecken. Die ersten Resultate sind direkt sichtbar und etwaige Fehler lassen sich umgehend korrigieren. Am dritten Kurstag werden die Bilder mit der Hard- und Software der KVHS bearbeitet. Der Kursleiter zeigt die Grundlagen der Bildbearbeitung mit dem Anwenderprogramm Darktable auf eine leicht verständliche Art und Weise. Sie werden viel üben und schnell die Bildoberfläche und die Werkzeuge bedienen können. Am Ende des Kurses können Sie Ihre Kamera viel effektiver einsetzen und bessere Qualität der Fotos erzielen. Sie haben den Blick für ein spannendes Motiv und können die Wirkung des Bildes durch eine optimale Bildkomposition wesentlich verbessern. Durch die Arbeit mit dem Anwenderprogramm verfügen Sie über die Grundlagen für anspruchsvollere Anwenderprogramme wie zum Beispiel mit Adobe Photoshop Lightroom. Der Kurs ist auch für Anfänger geeignet. Die Voraussetzung ist, dass Sie die technischen Bedingungen Ihrer Kamera kennen und Ihre Kamera muss über einen manuellen Modus verfügen. Der Kurs ist nicht geeignet für Aufnahmen mit dem Smartphone. Bitte bringen Sie auch ein Stativ und einen Ersatzakku mit. Der Kurs Fotowerkstatt findet in der Kreisvolkshochschule in Bernburg statt. Los geht's dann am 15.09. um 17 Uhr. Weitere Infos zum Kurs oder zur Anmeldung oder auch Ansprechpartner finden Sie unter kvhs.salzlandkreis.de. Ja, der Herbst steht schon fast vor der Tür und passend dazu gibt's einen Kurs namens Herbsttöpfern. In diesem Kurs können Sie sich in aller Ruhe auf die herbstliche Jahreszeit einstimmen. Der Kurs ist für jedermann geeignet, der Lust auf kreatives Gestalten in der Gruppe hat. Sie erwerben Wissen zum Umgang mit dem Material Ton, festigen Ihre bereits erworbenen Fähigkeiten und erhalten Inspiration für originelle Details und Dekors. Kleinere Projekte wie Hotels für nützliche Insekten, Pilzhüte oder Keramikblätter sind nur einige Anregungen der erfahrenen Kursleiterin. Die fertigen Kunstwerke werden frostfest gebrannt, danach bunt glasiert und erneut gebrannt. Daher können Sie die Objekte für den Innen- und Außenbereich verwenden. Dieser Kurs beginnt am 17.09. um 17.30 Uhr in der KVHS am Standort Aschersleben. Und auch hier für weitere Informationen zu diesem Kurs, zur Anmeldung oder auch Ansprechpartner finden Sie unter kvhs.salzlandkreis.de. Und das war's auch schon wieder für diesen Donnerstag. Wir hören uns dann nächste Woche wieder. Im Studio für Sie war heute Vanessa Heinl.

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1: Viel blauer Himmel heute, kleinere Wolken stören da nicht weiter. Es wird nochmal für einen Tag richtig Sommer mit 28 Grad. Am Freitag ist es soweit auch nicht schlecht, die Sonne versteckt sich öfter mal und zum Abend sind dann Schauer unterwegs, die auch gewittrig sind bei wieder kühleren 24 Grad. Der weitere Trend, das Wochenende zeigt sich sehr angenehm, Ausflugswetter am Sonnabend und Sonntag bei 26 Grad. Der Montag ist auch warm, aber auch leicht regnerisch. Einen schönen Donnerstag wünscht Ihnen Steffen Erfurt.

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1: Heute ist Donnerstag, der 27.8. und wir haben wieder ein paar neue Veranstaltungen für Sie. Heute mit mir, Vanessa Heinelt. Als erstes schauen wir, was nachts im Zoo von Aschersleben so los ist, denn der Cottbusser Lichtkünstler Jörn Harnitsch taucht wieder den Zoo in außergewöhnliches Licht und lässt diesen in einem beeindruckenden Farbenmeer erstrahlen. Im Schein zahlloser Lichtpunkte erleben die Gäste das Gelände aus einem ganz anderen Blickwinkel. Nachts sind alle Katzen grau, nicht von heute ab 18 Uhr bis Sonntag im Zoo Aschersleben. Musikalisch geht es mit dem kontrastreichen Programm des Klarinettentrio Schmuck weiter. Von Mozart bis zu den Beatles und mehr reicht das Spektrum. Ein besonderes Klarinettenkonzert heute um 19 Uhr im Rathaussaal in Aschersleben. Karten gibt's im Bürgerbüro und beim Kulturkreis Adam Olearius. Im Ringheiligtum Pömmelte finden besondere Abendführungen statt. Wenn das Tageslicht schwindet, erwacht die mystische Wirkung des Ringheiligtums. Es erscheint zur blauen Stunde besonders geheimnisvoll. Die speziellen Abendführungen gibt es noch dreimal in diesem Jahr. Morgen, am 26. September und 24. Oktober. Morgen beginnt sie um 19.30 Uhr. In Hohenerxleben gibt es ein Malseminar mit dem Thema Wilder Sommer. In abstraktem Expressionismus werden innere Spannungen in Farbe umgesetzt, Neues ausprobiert und aus dem Farbchaos eigene Gestaltungen entwickelt. Das Malseminar im Atelier des Schlosses Hohenerxleben ist am Sonnabend von 10 bis 18 Uhr. Vor 30 Jahren aus der Taufe gehoben, hat das historische Erntefest in Bernburg inzwischen Tradition. Dieses Jubiläum soll noch größer als sonst gefeiert werden. Höhepunkte sind unter anderem Traktoren und Pferdeflüge, eine Schlepperparade, Tierpräsentationen und ein Kinderareal. Und Sie können erstmals einen historischen Dampfflug in Aktion erleben. Schauen Sie sich das mal an, am Sonntag ab 10 Uhr auf dem Gelände des Internationalen Pflanzenbauzentrums in Bernburg-Strenzfeld. Mit humorvollen Erzählungen werden der Alltag und die Geschichte des historischen Aschers-Lebens bei einer Stadtführung wieder lebendig. Schmunzler und Lacher sind garantiert. Treffpunkt für die Stadtführung ist am Sonntag um 10.30 Uhr die Touristinfo Aschers-Leben. In Hettstedt wird der Tag der Diakonie gefeiert. Zu diesem Anlass trifft sich die Gemeinde Diakonie. Das Motto der Zusammenkunft lautet: Von Mensch zu Mensch. Die Gruppen der Gemeinde berichten über ihre Tätigkeiten bei Kaffee und Kuchen. Jeder ist eingeladen und der Eintritt ist frei. Die Veranstaltung beginnt mit einem Open-Air-Gottesdienst am Sonntag um 14 Uhr im Pfarrgarten Hettstedt. In gut 3 Monaten beginnt auch schon die Advents- und Weihnachtszeit und der Weihnachtsmarkt Aschersleben steckt schon mitten in den Vorbereitungen. Es fehlt nur noch ein prachtvoller Weihnachtsbaum. Wer einen passenden Baum 12 bis 15 Meter hoch und gleichmäßig gewachsen aus dem heimischen Garten zur Verfügung stellen möchte, wird gebeten, sich mit der Aschersleber Kulturanstalt in Verbindung zu setzen. Das ausgewählte Exemplar wird kostenfrei gefällt und abtransportiert. Und das waren sie auch schon, die Freizeittipps zum Donnerstag. Am Mikrofon für Sie war heute Vanessa Heinel.
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2: 8 Uhr.
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4: Heute schaut die Sonne ab und an mal hinter den dichten Wolken hervor. Regnen wird es nicht und die Höchstwerte liegen bei sommerlichen 27 Grad. Heute Abend ist es überwiegend bewölkt und die Temperaturen sinken auf 22 Grad ab. Morgen ist der Himmel meist von dichten Wolken durchzogen und zeitweise kann es Regenschauer geben. Das Thermometer zeigt maximal 24 Grad an. Der weitere Trend. Auch am Wochenende wird es mit einer Mischung aus Sonne und Wolken wechselhaft. Vereinzelt kann es regnen und windig werden. Die Temperaturen erreichen Werte um die 25 Grad. Einen schönen Tag wünscht Ihnen Vanessa Heinl.
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1: Die Schwalbe. Die Verbundenheit des Menschen mit der Schwalbe zeigt sich nicht nur in der vielfältigen Verwendung des Begriffs. Einmal als Name eines zu DDR-Zeiten sehr beliebten Mopeds, dann die berühmt-berüchtigte Schwalbe im Fußball und die vielen Bauernregeln rund um die Schwalbe. Hier und heute soll es aber um den Vogel gehen. Wenn es heißt, eine Schwalbe macht noch keinen Sommer oder Marienverkündigung, kommen sie wiederum, dann wird schon deutlich, dass es sich bei der Schwalbe um einen Zugvogel handelt. Sie leben also nicht das ganze Jahr über bei uns. Sein typisch gegabelter Schwalbenschwanz war für andere Objekte, wie zum Beispiel den Schmetterling oder eine Holzverbindung, namensgebend. Ebenso wie sein charakteristischer Nestbau, das Schwalbennest. Schwalben haben einen schlanken, stromlinienförmigen Körper, einen kurzen Hals und lange, spitze Flügel mit 10 Handschwingen, von denen die äußerste Schwinge extrem reduziert ist. Der Schnabel ist kurz mit breitem Schnabelspalt und kann weit geöffnet werden. Das hört man dann auch, wenn die Schwalben als zur Ordnung der Sperlingsvögel und zur Unterordnung der Singvögel gehörend ihr uns allen bekanntes Geschilpe anstimmen. Die Füße der Schwalbe sind winzig und gut geeignet zum Greifen, weniger zum Gehen. Der bei vielen Arten lange Schwanz zählt 12 Steuerfedern und ist oft gegabelt. Die Geschlechter sind einander in Größe und Befiederung ähnlich. Die äußeren Schwanzfedern der Weibchen können allerdings kürzer als die der Männchen sein. Jungvögel sind matter gefärbt mit kürzeren äußeren Schwanzfedern. Die verschiedenen Schwalbenarten sind sich recht ähnlich und unterscheiden sich oft nur ein wenig in Größe oder in Details der Befiederung. Schwalben erbeuten vor allem Fluginsekten. Die Flughöhe dieser Insekten erhöht sich bei gutem Wetter durch aufsteigende warme Luftmassen massiv. Da sie aus eigener Kraft jedoch wesentlich tiefer fliegen, kann man aus einer geringen Flughöhe der Schwalben auf die ihrer Beutetiere und damit auf schlechter werdendes Wetter schließen. Eine weitere Bauernregel besagt deshalb auch: Wenn Schwalben niedrig fliegen, wird man Regenwetter kriegen. Fliegen sie bis in die Höhen, bleibt das Wetter noch recht schön. Der Nestbau der Schwalben ist charakteristisch und wird primär an schlecht zugänglichen Stellen ausgeführt. Für den Bau sind besonders gut klebende Körpersekrete erforderlich, die aus dem Speichel der Schwalben kommen. Ihre Nester an Gebäuden werden traditionell vom Menschen respektiert. Die an nicht landwirtschaftlich genutzten Wohnhäusern errichteten Nester der Mehlschwalben werden allerdings häufig wegen der Verschmutzung der Hauswände durch Nistbaumaterial und Kotausscheidungen der Schwalben von den Hausbewohnern beseitigt, obwohl dies nach dem deutschen Bundesnaturschutzgesetz verboten ist. Schwalben sind Insektenvertilger und daher schon lange in der Landwirtschaft willkommen. Tja, und auch wenn Mauersegler und Seeschwalben, was Flugeigenschaften und Namensbestandteil betrifft, wie Schwalben daherkommen, gehören sie dieser Familie nicht an. Aber das ist schon dann wieder eine andere Geschichte. Heute hörten Sie jedenfalls etwas über den Zugvogel, nämlich die Schwalbe, gesprochen von Jörg Buschmann für Radio Harzbördewelle.

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1: Viel blauer Himmel heute, kleinere Wolken stören da nicht weiter. Es wird nochmal für einen Tag richtig Sommer mit 28 Grad. Am Freitag ist es soweit auch nicht schlecht, die Sonne versteckt sich öfter mal und zum Abend sind dann Schauer unterwegs, die auch gewittrig sind bei wieder kühleren 24 Grad. Der weitere Trend, das Wochenende zeigt sich sehr angenehm, Ausflugswetter am Sonnabend und Sonntag bei 26 Grad. Der Montag ist auch warm, aber auch leicht regnerisch. Einen schönen Donnerstag wünscht Ihnen Steffen Erfurt.

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1: Der August geht so langsam zu Ende, aber es gibt jede Menge zu feiern. Und quer durchs Sendegebiet geht's auch heute wieder. Und ich beginne in Alterode bei Hannelore Lüdecke. Ihr gratulieren wir zum 75. Geburtstag. In Aschersleben darf Harry Patenburg ebenfalls zum 75. Ehrentag sein Glas erheben. In Förderstedt wird Rainer Horn auch 75 und in Freckleben wünschen wir alles Gute Aline Tempel zum runden 90. Geburtstag. Dann kommen wir zu zwei Hochzeitsjubiläen, zum einen in Gatersleben. Alles Gute dort zur goldenen Hochzeit für Rosemarie und Andreas Tschihal. In Großbörnecke darf auf 50 gemeinsame Ehejahre angestoßen werden bei Heinz Jürgen und Marlies Braune. Der nächste Glückwunsch ist wieder einem Geburtstag gewidmet, und zwar der von Rosemarie Wenzel zum 85. in Hecklingen. In Hettstedt wird der 55. Hochzeitstag begangen. Alles Gute an Manfred und Ingelore Kunze. Auch wir schließen uns dem an und wünschen noch viele schöne gemeinsame Jahre. Aber in Hettstedt wird auch Geburtstag gefeiert, und zwar der 70. bei Herbert Spengler. Damit sind wir dann in Holm und gratulieren Uwe Siemroth zum 70. Ehrentag und wünschen auch ihm nur das Allerbeste. Ebenso für Hans-Joachim Ahrens in Ilberstedt. Er begeht heute den 75. Ehrentag. Alle guten Wünsche richten sich nun an Edith Albrecht in Löderburg zum 89. Geburtstag. Die Glückwünsche kommen aber nicht nur von uns, sondern auch von der guten Bekannten Marita aus Neuendorf. Auch sie wünscht nur das Allerbeste. Der letzte im Bunde ist Friedrich Obst. Er ist in Stangerode zu Hause und feiert heute den 70. Geburtstag. Das war zwar der letzte auf unserer Liste, aber wie immer haben natürlich noch viele, viele weitere heute ihren ganz großen Tag. Auch Ihnen viel Freude und Schaffenskraft im kommenden Lebensjahr. Das wünscht im Namen des Radio HBW-Teams Steffen Erfurt.
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1: 9 Uhr.
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3: Heute schaut die Sonne ab und an mal hinter den dichten Wolken hervor. Regnen wird es nicht und die Höchstwerte liegen bei sommerlichen 27 Grad. Heute Abend ist es überwiegend bewölkt und die Temperaturen sinken auf 22 Grad ab. Morgen ist der Himmel meist von dichten Wolken durchzogen und zeitweise kann es Regenschauer geben. Das Thermometer zeigt maximal 24 Grad an. Der weitere Trend: Auch am Wochenende wird es mit einer Mischung aus Sonne und Wolken wechselhaft. Vereinzelt kann es regnen und windig werden. Die Temperaturen erreichen Werte um die 25 Grad. Einen schönen Tag wünscht Ihnen Vanessa Heinel.
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1: Der ehemalige Leninring in Stassfurt. Straßen und ihre Namen erzählen uns Geschichten und sind so nicht nur ein bloßes Unterscheidungsmerkmal, sondern auch Bestandteil der Chronik einer Stadt. Der ehemalige Leninring hat uns gleich zwei Geschichten zur Stadtentwicklung von Stassfurt zu erzählen. Da ist zum einen der Anschub der Bevölkerungszahl Mitte der 1935er Jahre. Mit dem Bau der Junkers Flugzeugwerke kamen zahlreiche Fachkräfte mit ihren Familien nach Stassfurt. Die mussten natürlich vernünftig untergebracht werden. Dazu war der Bau neuer Wohnungen notwendig. So entstand dann in den Jahren ab 1935 ein ganz neuer Wohnkomplex im Norden von Stassfurt, kurzerhand Stassfurt Nord genannt. Zum Bau des neuen Stadtteils erwarb die Stadt direkt hinter der Gänsefurter Straße von der Firma Bennecke ein 60 Morgen großes Grundstück. So entstanden beidseitig der Löderburger Straße neben Eigenheimen auch Mehrfamilienhäuser. Den größten Zuwachs erhielt dieses Stadtgebiet allerdings durch den Bau einer der ersten komplexen Wohnsiedlungen in den 1970er Jahren. Neuer Wohnraum war wegen der weiteren industriellen Entwicklung des Ortes, aber auch wegen der zahlreichen Bergbauschäden notwendig. Nach dem ersten Spatenstich im Oktober 1969 entstand ein DDR-typisches Plattenbauwohngebiet. Sein Bau wurde im April 1982 abgeschlossen. Das Plattenbauwohngebiet erhielt den Namen zeitgerecht nach Wladimir Iljitsch Lenin. Im Jahre 1982 wurden im neuen Wohngebiet Leninring Straßennamen vergeben, die alle einen solidarisch-sozialen Hintergrund hatten. Der Name hielt bis zur politischen Wende. Nun ist wieder vom Wohngebiet Stassfurt Nord die Rede. Dies war ein Bericht über Straßennamen in Stassfurt und heute über den ehemaligen Leninring, gesprochen von Gerda Karl für Radio HBW.

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1: Viel blauer Himmel heute, kleinere Wolken stören da nicht weiter. Es wird nochmal für einen Tag richtig Sommer mit 28 Grad. Am Freitag ist es soweit auch nicht schlecht, die Sonne versteckt sich öfter mal und zum Abend sind dann Schauer unterwegs, die auch gewittrig sind bei wieder kühleren 24 Grad. Der weitere Trend, das Wochenende zeigt sich sehr angenehm, Ausflugswetter am Sonnabend und Sonntag bei 26 Grad. Der Montag ist auch warm, aber auch leicht regnerisch. Einen schönen Donnerstag wünscht Ihnen Steffen Erfurt.

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1: Am 21. August 1977 wird Steve Biko, Gründer der Black Consciousness-Bewegung, in Port Elizabeth verhaftet. Der 31-Jährige ist dem Apartheid-Regime Südafrikas seit langem ein Dorn im Auge. In den vergangenen 2 Jahren wurde er bereits 3-mal festgesetzt. Aber nie war es so schlimm wie diesmal. Im Hauptquartier der Sicherheitspolizei wird Biko am 7. September schwer misshandelt. Obwohl er durch mehrere Schläge auf den Kopf eigentlich transportunfähig ist, wird er in ein Krankenhaus ins weit entfernte Pretoria verlegt. Biko wird, nackt und gefesselt, auf der Ladefläche eines alten Land Rover transportiert. Die Fahrt dauert 12 Stunden. Nur kurz nach seiner Ankunft im Pretoria-Zentralgefängnis, am 12. September 1977, stirbt Biko in einer Zelle an den Folgen seiner Kopfverletzungen. Die Umstände seines Todes machen ihn zum Märtyrer und zur Symbolfigur des Widerstandes gegen das Apartheid-Regime. Sein Schicksal führt zu weltweiten Protesten gegen die südafrikanische Regierung. 1980 setzt ihm Ex-Genesis-Mitglied Peter Gabriel mit dem Song Biko ein musikalisches Denkmal. Gabriel hält den Song für seinen wichtigsten überhaupt, wie er später verrät. Wenn sich die Leute im Zusammenhang mit mir nur an einen einzigen Song erinnern würden, wäre Biko dafür nicht das schlechteste Lied. Es birgt eine Menge Erinnerungen und Gefühle.

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3: 10 Uhr.
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5: Heute schaut die Sonne ab und an mal hinter den dichten Wolken hervor. Regnen wird es nicht und die Höchstwerte liegen bei sommerlichen 27 Grad. Heute Abend ist es überwiegend bewölkt und die Temperaturen sinken auf 22 Grad ab. Morgen ist der Himmel meist von dichten Wolken durchzogen und zeitweise kann es Regenschauer geben. Das Thermometer zeigt maximal 24 Grad an. Der weitere Trend. Auch am Wochenende wird es mit einer Mischung aus Sonne und Wolken wechselhaft. Vereinzelt kann es regnen und windig werden. Die Temperaturen erreichen Werte um die 25 Grad. Einen schönen Tag wünscht Ihnen Vanessa Heinel.
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1: Die Aschersleben'er Buschmühle und die Sperlingsmühle. Im Jahre 1559 wurde die Buschmühle erstmalig als Stieblische Mühle bei St. Paul erwähnt. Seit 1631 heißt sie offiziell Buschmühle. Damit ist Kennern der Stadt Aschersleben auch gleich klar, wo die Mühle zu finden ist. Sie liegt nämlich zwischen den Gebieten Krähengeschrei und Salzkot, genauer gesagt im Busch, weit vor den historischen Toren der Stadt Aschersleben. Die Mühle war, wie fast alle Mühlen der Stadt, eine Wassermühle. Auch wenn sie nicht unmittelbar an dem Flüsschen Eine liegt, wurde sie doch über den Mühlgraben mit dem Wasser der Eine angetrieben. Die Eigentümer der Mühle wechselten sehr häufig. Zunächst war die Müllerfamilie Herz Mühleneigentümer. Im Jahre 1770 hatte die Mühle zwei Mahlgänge und zusätzlich noch eine Ölmühle. Der damalige Eigentümer, Jakob Stock, baute 1791 noch eine Balkmühle an. Eine Nachricht von 1835 besagt, dass der Fabrikant Haupt in der Buschmühle noch eine neue Balkmühle erbaute. 1843 brannte die Mahl-, Graupen- und Dampfmühle ab und die daran liegende Balkmühle wurde beschädigt. 1861 baute man das abgebrannte Wohnhaus des Müllers wieder auf. 1922 ging das Eigentum an dem Objekt dann auf die Stadtgemeinde von Aschersleben über. Die Sperlingsmühle ist heute auch als Grundstück nicht mehr vorhanden. Schon 1511 wird die Mühle als Wüst bezeichnet. Ihren Namen verdankte sie ihrer Lage in der Aschersleben'er Feldflur Sperlingswinkel, südlich hinter der Speckseite. Das Aschersleben'er Marienkloster war Eigentümer der Sperlingsmühle. Die letzte urkundliche Erwähnung der Mühle datiert aus dem Jahre 1520. Es wird vermutet, dass die 1559 erstmals erwähnte Buschmühle als Ersatz für die Wüste Sperlingsmühle gebaut wurde. Dies war ein Beitrag über die Geschichte der Mühlen von Aschersleben, heute die Aschersleben'er Buschmühle und die Sperlingsmühle. Für Radio HBW, gesprochen von Jörg Buschmann.

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1: Viel blauer Himmel heute, kleinere Wolken stören da nicht weiter. Es wird nochmal für einen Tag richtig Sommer mit 28 Grad. Am Freitag ist es soweit auch nicht schlecht, die Sonne versteckt sich öfter mal. Und zum Abend sind dann Schauer unterwegs, die auch gewittrig sind bei wieder kühleren 24 Grad. Der weitere Trend, das Wochenende zeigt sich sehr angenehm. Ausflugswetter am Sonnabend und Sonntag bei 26 Grad. Der Montag ist auch warm, aber auch leicht regnerisch. Einen schönen Donnerstag wünscht Ihnen Steffen Erfurt.

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1: Heute ist Donnerstag, der 27.8. und wir haben wieder ein paar neue Veranstaltungen für Sie. Heute mit mir, Vanessa Heinelt. Als erstes schauen wir, was nachts im Zoo von Aschersleben so los ist, denn der Cottbusser Lichtkünstler Jörn Harnitsch taucht wieder den Zoo in außergewöhnliches Licht und lässt diesen in einem beeindruckenden Farbenmeer erstrahlen. Im Schein zahlloser Lichtpunkte erleben die Gäste das Gelände aus einem ganz anderen Blickwinkel. Nachts sind alle Katzen grau, nicht von heute ab 18 Uhr bis Sonntag im Zoo Aschersleben. Musikalisch geht es mit dem kontrastreichen Programm des Klarinettentrio Schmuck weiter. Von Mozart bis zu den Beatles und mehr reicht das Spektrum. Ein besonderes Klarinettenkonzert heute um 19 Uhr im Rathaussaal in Aschersleben. Karten gibt's im Bürgerbüro und beim Kulturkreis Adam Olearius. Im Ringheiligtum Pömmelte finden besondere Abendführungen statt. Wenn das Tageslicht schwindet, erwacht die mystische Wirkung des Ringheiligtums. Es erscheint zur blauen Stunde besonders geheimnisvoll. Die speziellen Abendführungen gibt es noch dreimal in diesem Jahr. Morgen, am 26. September und 24. Oktober. Morgen beginnt sie um 19.30 Uhr. In Hohenerxleben gibt es ein Malseminar mit dem Thema Wilder Sommer. In abstraktem Expressionismus werden innere Spannungen in Farbe umgesetzt, Neues ausprobiert und aus dem Farbchaos eigene Gestaltungen entwickelt. Das Malseminar im Atelier des Schlosses Hohenerxleben ist am Sonnabend von 10 bis 18 Uhr. Vor 30 Jahren aus der Taufe gehoben, hat das historische Erntefest in Bernburg inzwischen Tradition. Dieses Jubiläum soll noch größer als sonst gefeiert werden. Höhepunkte sind unter anderem Traktoren und Pferdeflüge, eine Schlepperparade, Tierpräsentationen und ein Kinderareal. Und Sie können erstmals einen historischen Dampfflug in Aktion erleben. Schauen Sie sich das mal an, am Sonntag ab 10 Uhr auf dem Gelände des Internationalen Pflanzenbauzentrums in Bernburg-Strenzfeld. Mit humorvollen Erzählungen werden der Alltag und die Geschichte des historischen Aschers-Lebens bei einer Stadtführung wieder lebendig. Schmunzler und Lacher sind garantiert. Treffpunkt für die Stadtführung ist am Sonntag um 10.30 Uhr die Touristinfo Aschersleben. In Hettstedt wird der Tag der Diakonie gefeiert. Zu diesem Anlass trifft sich die Gemeindediakonie. Das Motto der Zusammenkunft lautet: Von Mensch zu Mensch. Die Gruppen der Gemeinde berichten über ihre Tätigkeiten bei Kaffee und Kuchen. Jeder ist eingeladen und der Eintritt ist frei. Die Veranstaltung beginnt mit einem Open-Air-Gottesdienst am Sonntag um 14 Uhr im Pfarrgarten Hettstedt. In gut drei Monaten beginnt auch schon die Advents- und Weihnachtszeit und der Weihnachtsmarkt Aschersleben steckt schon mitten in den Vorbereitungen. Es fehlt nur noch ein prachtvoller Weihnachtsbaum. Wer einen passenden Baum 12 bis 15 Meter hoch und gleichmäßig gewachsen, aus dem heimischen Garten zur Verfügung stellen möchte, wird gebeten, sich mit der Aschersleber Kulturanstalt in Verbindung zu setzen. Das ausgewählte Exemplar wird kostenfrei gefällt und abtransportiert. Und das waren sie auch schon, die Freizeittipps zum Donnerstag. Am Mikrofon für Sie war heute Vanessa Heinel.
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2: 11 Uhr.
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4: Heute schaut die Sonne ab und an mal hinter den dichten Wolken hervor. Regnen wird es nicht und die Höchstwerte liegen bei sommerlichen 27 Grad. Heute Abend ist es überwiegend bewölkt und die Temperaturen sinken auf 22 Grad ab. Morgen ist der Himmel meist von dichten Wolken durchzogen und zeitweise kann es Regenschauer geben. Das Thermometer zeigt maximal 24 Grad an. Der weitere Trend: Auch am Wochenende wird es mit einer Mischung aus Sonne und Wolken wechselhaft. Vereinzelt kann es regnen und windig werden. Die Temperaturen erreichen Werte um die 25 Grad. Einen schönen Tag wünscht Ihnen Vanessa Heinl.
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1: Wir haben eine Katze von Eva Brandt. Also wir hatten eine Katze. In Radio hat Veit gehört, dass ein Mann ein Lied singe von seinem Lüttenkater, Niki, den er so gern hat und nicht wieder hergeben wolle. Er singe auch, wie er auf diesen Kater gekommen ist und was die alles so mag. 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Aber genau so wie Hai ist diese Familie taude Katze gekommen. 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Keiner konnte sie fängen. Und ob Vater sie ihn sehen, welche Katze höre sie nicht. 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Mutter raube sie, wolle sie wieder Rut schmieden. 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Meine Schwester Gilla und ich hätten sie in alle Stuben und da in alle Ecken gesucht, weil hätte Mieze nicht gefunden. Laut das Säugen, sich unsere Mutter. Ich stelle Fräten hin und Suppen und das Morgen alle Witwe, dass sie noch in Tuse ist. Vielleicht ist sie ja nicht mehr drinne und wird er schon Rute loben, wie Vater den Koffer erheilt hat. Ich lade vor alle Fälle die Türen ab. 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Dass die Katze weg ist oder dass die Katze in sein Haus ist. Irgendwo. Wir waren uns einig, gern hätten wir diese schöne lütsche Katze behollen. Vorher haben wir mal eine, das ist aber lange her. Warum die mit dem Mädel nicht mehr da war, wir wetten das nicht. Denn dünne waren wir lüttig, junge noch in den Kinderjahren. Die Katze ist da, morgens in der Küche waren wir beide die Ersten. Der Frätnapp war ledig, der Suppenapp blut noch halb voll. Es war also noch in Huse, aber wo haben sie das Tier verstoken? Wer hätte sie alles abgesucht? Und dann habe ich sie gefunden, in einem Pappkarton unter der Kellertreppe. Das hat sie sich ob der Holzwolle zusammengerollt und schlafen. Lass sie schlafen, um diese Zeit will Katten noch nicht abstehen, sehe ich unsere Mutter. Ich passe ab, mag es schwinde, dass ihr beide in den Schaubus kriegen. Durch das Kattensäugen ist es sowieso schon später geworden als süß.
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1: Die Sonne kann sich heute ausbreiten, es ziehen nur kleinere Wolken durch und mit 28 Grad ist es der wärmste Tag der Woche. In der Nacht zieht es sich rasch zu und es bleibt trocken bei Tiefstwerten von 17 Grad. Morgen ist es dann den ganzen Tag bedeckt, am Nachmittag sind auch Schauer und Gewitter im Anmarsch, später am Abend lockert es auf und es ist dann trocken. Das Quecksilber kommt morgen bis auf 23 Grad. Der weitere Trend, am Sonnabend gibt es Sonne und Wolken, der Wind ist etwas böig bei 25 Grad. Der Sonntag kann mal einen Schauer bringen, sonst ist es zeitweise sonnig bei ähnlichen Temperaturen. Und zum Montag gibt es mal größere Schauer, es bleibt aber sommerlich. Einen schönen Tag wünscht Ihnen Steffen Erfurt.
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3: Hallo aus Tauschers Plattenkiste, sagt der Alex. Er hat immer ein Ufer. Mal ist es näher, mal weiter entfernt vom anderen. Mal ist es grün, mal verbaut. Und hier und da führt auch eine Brücke über ihn, über den See. Bei uns jetzt weiter im 9. Teil der Seelieder aus meinem Archiv. Viel Spaß!

Musik aus der neuen deutschen Welle von Kids. Und damit sind wir in dieser Runde zunächst an den Bayerischen Seen unterwegs. Dieses Echo, das gerade hier zu hören war, das ist ein charakteristisches Merkmal dieses mystischen Königssees, eingehüllt ja von den mächtigen Felsen der Berchtesgadener Alpen, die fast senkrecht zum Ufer des Königssees hinabfallen. Der See ist an seiner tiefsten Stelle 192 Meter tief. Und wer diese beeindruckende Naturkulisse rund um den doch bekanntesten Gebirgssee in Bayern entdecken will, der muss das Boot nehmen. Nicht alleine, sondern eine geführte Bootstour, und er wird dieses Echo garantiert hören. Und dann legt das Schiff an in St. Bartholomä am Königssee, an der pittoresken Wallfahrtskirche, deren Glocken nicht immer, aber jetzt hier bei uns zu hören sind, mit Echo vorab.

Die Glocken vom Königssee. Die Geschwister Farnberger, eine Platte aus dem Jahr 1957. Auf den Teller gelegt noch einmal in Tauschers Plattenkiste. Der Kultserie auf dieser Welle. Auf einer kleinen Seereise durch Bayern. Vom Königssee westwärts auf dem Weg zum Tegernsee. Mit einem Halt am Biersee.

guten Gastwirtschaft in Bayern zu finden ist, hatte gerade auch ein junger Mann aus den USA gebadet. Er kam recht durstig über den großen Teich rüber zu uns, auf dem Weg zu seinem Madel am Tegernsee. Ja, und so geht die Geschichte weiter.

Jetzt darf er rein. Und sie schließt die Vorhänge, damit müssen wir weiterreisen. Ein paar Kilometer noch weiter westlich, vom Tegernsee zum Starnberger See. Denn dort wartet bereits Fred Bertelmann auf uns.

0: Wilfried Bertelmann und Patricius am schönen Starnberger See in Oberbayern. Was ist eigentlich das Urlaubsland Nummer 1 in Deutschland? Bayern, sagen die Bayern. Mecklenburg-Vorpommern, sagt der Tourismusverband dieses Landes. Ja, diese beiden Pole im Süden und Norden, ja, die Alpen wunderschön im Süden, die mecklenburgische Seenplatte nicht minder schön.
1: Mecklenburger Seenplatte ist ein herrliches Naturrevier. Wenn die Ruhe

0: Hans Lücke über die wunderschönen Seen in Mecklenburg-Vorpommern auf der Platte. Und damit sind wir schon kurz vor dem großen See, der es erfordert, dass aus dem Der ein Die gemacht wird. Die Ostsee. Die ist zum Greifen nahe, die Ostsee, mit uns ganz schnell zu erreichen, wenn Sie dranbleiben. Gleiche Stelle, gleiche Welle, auf alle Fälle denn. Ciao, sagt der Alex und wie immer, auf Weiterhören.
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4: Geburtstagsgrüße. Der August geht so langsam zu Ende, aber es gibt jede Menge zu feiern und quer durchs Sendegebiet geht's auch heute wieder und ich beginne in Alte-Rode bei Hannelore Lüdecke. Ihr gratulieren wir zum 75. Geburtstag. In Aschersleben darf Harry Patenburg ebenfalls zum 75. Ehrentag sein Glas erheben. In Förderstedt wird Rainer Horn auch 75. Und in Freckleben wünschen wir alles Gute Aline Tempel zum runden 90. Geburtstag. Dann kommen wir zu zwei Hochzeitsjubiläen, zum einen in Gatersleben. Alles Gute dort zur goldenen Hochzeit für Rosemarie und Andreas Tschihal. In Großbörnecke darf auf 50 gemeinsame Ehejahre angestoßen werden bei Heinz Jürgen und Marlies Braune. Der nächste Glückwunsch ist wieder einem Geburtstag gewidmet, und zwar der von Rosemarie Wenzel zum 85. in Hecklingen. In Hettstedt wird der 55. Hochzeitstag begangen. Alles Gute an Manfred und Ingelore Kunze. Auch wir schließen uns dem an und wünschen noch viele schöne gemeinsame Jahre. Aber in Hettstedt wird auch Geburtstag gefeiert, und zwar der 70. bei Herbert Spengler. Damit sind wir dann in Holm und gratulieren Uwe Siemroth zum 70. Ehrentag und wünschen auch ihm nur das Allerbeste. Ebenso für Hans-Joachim Ahrens in Ilberstedt. Er begeht heute den 75. Ehrentag. Alle guten Wünsche richten sich nun an Edith Albrecht in Löderburg zum 89. Geburtstag. Die Glückwünsche kommen aber nicht nur von uns, sondern auch von der guten Bekannten Marita aus Neuendorf. Auch sie wünscht nur das Allerbeste. Der letzte im Bunde ist Friedrich Obst. Er ist in Stangerode zu Hause und feiert heute den 70. Geburtstag. Das war zwar der letzte auf unserer Liste, aber wie immer haben natürlich noch viele, viele weitere heute ihren ganz großen Tag. Auch Ihnen viel Freude und Schaffenskraft im kommenden Lebensjahr. Das wünscht im Namen des Radio HBW-Teams Steffen Erfurt.
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4: Bis auf wenige Wolken strahlt die Sonne und bringt das Thermometer auf 28 Grad. Auch am Abend sind es noch immer knapp über 20. Die Nacht kommt dann mit vielen Wolken daher. Es ist bedeckt, aber niederschlagsfrei. Das Quecksilber geht nur auf 17 Grad zurück. Es bleibt morgen wolkenverhangen. Im Laufe des Nachmittags kann es stellenweise kräftig regnen, bevor der Abend dann trocken ist. Etwas kühler wird es morgen mit 23 Grad. Der weitere Trend: Zum Sonnabend ist es locker bewölkt mit sonnigen Phasen. Es ist etwas windig bei 25 Grad. Am Sonntag sind Schauer nicht ausgeschlossen, meist ist es aber trocken bei 26 Grad. Und der Montag hat auch zeitweise Regen zu bieten. Auf dem Thermometer ändert sich bis dahin nichts. Steffen Erfurt wünscht einen angenehmen Tag.
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1: Diesen Donnerstag darf ich Ihnen zwei Kreativangebote der Kreisvolkshochschule vorstellen. Einmal eine Fotowerkstatt und dann noch einen Töpferkurs. Ich bin Vanessa Heinel und würde sagen, wir fangen gleich mal an. Und zwar mit dem Fotokurs. In der Fotowerkstatt haben Sie die Möglichkeit, Neues zu lernen, zu experimentieren und auch bekanntes Wissen zu vertiefen. Im Kurs erhalten Sie Grundwissen für die Fotografie und auch Bildbearbeitung am Rechner. Geleitet wird die Fotowerkstatt von dem erfahrenen Fotografen Thomas Engst. Er wird Ihnen theoretisches Fachwissen und handwerklich-künstlerische Fähigkeiten vermitteln. An zwei Kurstagen lernen Sie die wesentlichen Begriffe kennen, die eine Grundlage für die Digitalfotografie darstellen. An praktischen Beispielen üben Sie die Einstellungen wie Blende, Verschlusszeit, ISO-Werte, Kameramodus, Belichtung und auch Weißabgleich. Sie werden verschiedene Themen fotografieren und Architektur oder die Natur durch die Linse neu entdecken. Die ersten Resultate sind direkt sichtbar und etwaige Fehler lassen sich umgehend korrigieren. Am dritten Kurstag werden die Bilder mit der Hard- und Software der KVHS bearbeitet. Der Kursleiter zeigt die Grundlagen der Bildbearbeitung mit dem Anwenderprogramm Darktable auf eine leicht verständliche Art und Weise. Sie werden viel üben und schnell die Bildoberfläche und die Werkzeuge bedienen können. Am Ende des Kurses können Sie Ihre Kamera viel effektiver einsetzen und bessere Qualität der Fotos erzielen. Sie haben den Blick für ein spannendes Motiv und können die Wirkung des Bildes durch eine optimale Bildkomposition wesentlich verbessern. Durch die Arbeit mit dem Anwenderprogramm verfügen Sie über die Grundlagen für anspruchsvollere Anwenderprogramme wie zum Beispiel mit Adobe Photoshop Lightroom. Der Kurs ist auch für Anfänger geeignet. Die Voraussetzung ist, dass Sie die technischen Bedingungen Ihrer Kamera kennen und Ihre Kamera muss über einen manuellen Modus verfügen. Der Kurs ist nicht geeignet für Aufnahmen mit dem Smartphone. Bitte bringen Sie auch ein Stativ und einen Ersatzakku mit. Der Kurs Fotowerkstatt findet in der Kreisvolkshochschule in Bernburg statt. Los geht's dann am 15.09. um 17 Uhr. Weitere Infos zum Kurs oder zur Anmeldung oder auch Ansprechpartner finden Sie unter kvhs.salzlandkreis.de. Ja, der Herbst steht schon fast vor der Tür und passend dazu gibt's einen Kurs namens Herbsttöpfern. In diesem Kurs können Sie sich in aller Ruhe auf die herbstliche Jahreszeit einstimmen. Der Kurs ist für jedermann geeignet, der Lust auf kreatives Gestalten in der Gruppe hat. Sie erwerben Wissen zum Umgang mit dem Material Ton, festigen ihre bereits erworbenen Fähigkeiten und erhalten Inspiration für originelle Details und Dekors. Kleinere Projekte wie Hotels für nützliche Insekten, Pilzhüte oder Keramikblätter sind nur einige Anregungen der erfahrenen Kursleiterin. Die fertigen Kunstwerke werden frostfest gebrannt, danach bunt glasiert und erneut gebrannt. Daher können Sie die Objekte für den Innen- und Außenbereich verwenden. Dieser Kurs beginnt am 17.09. um 17.30 Uhr in der KVHS am Standort Aschersleben. Und auch hier für weitere Informationen zu diesem Kurs, zur Anmeldung oder auch Ansprechpartner finden Sie unter kvhs.salzlandkreis.de. Und das war's auch schon wieder für diesen Donnerstag. Wir hören uns dann nächste Woche wieder. Im Studio für Sie war heute Vanessa Heinel.

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1: Die Sonne kann sich heute ausbreiten, es ziehen nur kleinere Wolken durch und mit 28 Grad ist es der wärmste Tag der Woche. In der Nacht zieht es sich rasch zu und es bleibt trocken bei Tiefstwerten von 17 Grad. Morgen ist es dann den ganzen Tag bedeckt, am Nachmittag sind auch Schauer und Gewitter im Anmarsch, später am Abend lockert es auf und es ist dann trocken. Das Quecksilber kommt morgen bis auf 23 Grad. Der weitere Trend, am Sonnabend gibt es Sonne und Wolken, der Wind ist etwas böig bei 25 Grad. Der Sonntag kann mal einen Schauer bringen, sonst ist es zeitweise sonnig bei ähnlichen Temperaturen. Und zum Montag gibt es mal größere Schauer, es bleibt aber sommerlich. Einen schönen Tag wünscht Ihnen Steffen Erfurt.

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1: Heute ist Donnerstag, der 27.08. und wir haben wieder ein paar neue Veranstaltungen für Sie. Heute mit mir, Vanessa Heinelt. Als erstes schauen wir, was nachts im Zoo von Aschersleben so los ist, denn der Cottbusser Lichtkünstler Jörn Harnitsch taucht wieder den Zoo in außergewöhnliches Licht und lässt diesen in einem beeindruckenden Farbenmeer strahlen. Im Schein zahlloser Lichtpunkte erleben die Gäste das Gelände aus einem ganz anderen Blickwinkel. Nachts sind alle Katzen grau, nicht von heute ab 18 Uhr bis Sonntag im Zoo Aschersleben. Musikalisch geht es mit dem kontrastreichen Programm des Klarinettentrio Schmuck weiter. Von Mozart bis zu den Beatles und mehr reicht das Spektrum. Ein besonderes Klarinettenkonzert heute um 19 Uhr im Rathaussaal in Aschersleben. Karten gibt's im Bürgerbüro und beim Kulturkreis Adam Olearius. Im Ringheiligtum Pömmelte finden besondere Abendführungen statt. Wenn das Tageslicht schwindet, erwacht die mystische Wirkung des Ringheiligtums. Es erscheint zur blauen Stunde besonders geheimnisvoll. Die speziellen Abendführungen gibt es noch dreimal in diesem Jahr. Morgen, am 26. September und 24. Oktober. Morgen beginnt sie um 19.30 Uhr. In Hohenerxleben gibt es ein Malseminar mit dem Thema Wilder Sommer. In abstraktem Expressionismus werden innere Spannungen in Farbe umgesetzt, Neues ausprobiert und aus dem Farbchaos eigene Gestaltungen entwickelt. Das Malseminar im Atelier des Schlosses Hohenerxleben ist am Sonnabend von 10 bis 18 Uhr. Vor 30 Jahren aus der Taufe gehoben, hat das historische Erntefest in Bernburg inzwischen Tradition. Dieses Jubiläum soll noch größer als sonst gefeiert werden. Höhepunkte sind unter anderem Traktoren und Pferdeflüge, eine Schlepperparade, Tierpräsentationen und ein Kinderareal. Und Sie können erstmals einen historischen Dampfflug in Aktion erleben. Schauen Sie sich das mal an, am Sonntag ab 10 Uhr auf dem Gelände des Internationalen Pflanzenbauzentrums in Bernburg-Strenzfeld. Mit humorvollen Erzählungen werden der Alltag und die Geschichte des historischen Aschersleben bei einer Stadtführung wieder lebendig. Schmunzler und Lacher sind garantiert. Treffpunkt für die Stadtführung ist am Sonntag um 10.30 Uhr die Touristinfo Aschersleben. In Hettstedt wird der Tag der Diakonie gefeiert. Zu diesem Anlass trifft sich die Gemeindediakonie. Das Motto der Zusammenkunft lautet: Von Mensch zu Mensch. Die Gruppen der Gemeinde berichten über ihre Tätigkeiten bei Kaffee und Kuchen. Jeder ist eingeladen und der Eintritt ist frei. Die Veranstaltung beginnt mit einem Open-Air-Gottesdienst am Sonntag um 14 Uhr im Pfarrgarten Hettstedt. In gut 3 Monaten beginnt auch schon die Advents- und Weihnachtszeit und der Weihnachtsmarkt Aschersleben steckt schon mitten in den Vorbereitungen. Es fehlt nur noch ein prachtvoller Weihnachtsbaum. Wer einen passenden Baum 12 bis 15 Meter hoch und gleichmäßig gewachsen aus dem heimischen Garten zur Verfügung stellen möchte, wird gebeten, sich mit der Aschersleber Kulturanstalt in Verbindung zu setzen. Das ausgewählte Exemplar wird kostenfrei gefällt und abtransportiert. Und das waren sie auch schon, die Freizeittipps zum Donnerstag. Am Mikrofon für Sie war heute Vanessa Heinel.
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2: 13 Uhr.
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4: Bis auf wenige Wolken strahlt die Sonne und bringt das Thermometer auf 28 Grad. Auch am Abend sind es noch immer knapp über 20. Die Nacht kommt dann mit vielen Wolken daher. Es ist bedeckt, aber niederschlagsfrei. Das Quecksilber geht nur auf 17 Grad zurück. Es bleibt morgen wolkenverhangen. Im Laufe des Nachmittags kann es stellenweise kräftig regnen, bevor der Abend dann trocken ist. Etwas kühler wird es morgen mit 23 Grad. Der weitere Trend: Zum Sonnabend ist es locker bewölkt mit sonnigen Phasen. Es ist etwas windig bei 25 Grad. Am Sonntag sind Schauer nicht ausgeschlossen, meist ist es aber trocken bei 26 Grad. Und der Montag hat auch zeitweise Regen zu bieten. Auf dem Thermometer ändert sich bis dahin nichts. Steffen Erfurt wünscht einen angenehmen Tag.
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1: Die Sonne kann sich heute ausbreiten, es ziehen nur kleinere Wolken durch und mit 28 Grad ist es der wärmste Tag der Woche. In der Nacht zieht es sich rasch zu und es bleibt trocken bei Tiefstwerten von 17 Grad. Morgen ist es dann den ganzen Tag bedeckt, am Nachmittag sind auch Schauer und Gewitter im Anmarsch, später am Abend lockert es auf und es ist dann trocken. Das Quecksilber kommt morgen bis auf 23 Grad. Der weitere Trend, am Sonnabend gibt es Sonne und Wolken, der Wind ist etwas böig bei 25 Grad. Der Sonntag kann mal einen Schauer bringen, sonst ist es zeitweise sonnig bei ähnlichen Temperaturen. Und zum Montag gibt es mal größere Schauer, es bleibt aber sommerlich. Einen schönen Tag wünscht Ihnen Steffen Erfurt.

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2: 14 Uhr.
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4: Bis auf wenige Wolken strahlt die Sonne und bringt das Thermometer auf 28 Grad. Auch am Abend sind es noch immer knapp über 20. Die Nacht kommt dann mit vielen Wolken daher. Es ist bedeckt, aber niederschlagsfrei. Das Quecksilber geht nur auf 17 Grad zurück. Es bleibt morgen wolkenverhangen, im Laufe des Nachmittags kann es stellenweise kräftig regnen, bevor der Abend dann trocken ist. Etwas kühler wird es morgen mit 23 Grad. Der weitere Trend, zum Sonnabend ist es locker bewölkt mit sonnigen Phasen. Es ist etwas windig bei 25 Grad. Am Sonntag sind Schauer nicht ausgeschlossen, meist ist es aber trocken bei 26 Grad. Und der Montag hat auch zeitweise Regen zu bieten. Auf dem Thermometer ändert sich bis dahin nichts. Steffen Erfurt wünscht einen angenehmen Tag.
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1: Heimatstube und landwirtschaftliche Ausstellung in Maisdorf. Heimatstuben sind inzwischen vor allem in den Dörfern unserer Region in den letzten Jahren in Mode gekommen. Das mag mit dem so lange Zeit immer wieder verkündeten Fortschritt durch die Mechanisierung der Landwirtschaft zu tun haben. Tatsächlich hat sich nun die Technik doch vollends durchgesetzt. Nur wenige Menschen werden gebraucht und sind überhaupt noch in der Landwirtschaft tätig. So verschwindet dann die ursprüngliche bäuerliche Lebensweise auch zusehends aus dem Alltag. Einer der Gründe für das Entstehen von Heimatstuben. So werden die Heimatstuben zur Demonstration dieser vergangenen bäuerlichen Lebensweise für die Nachwelt genutzt. Gleichzeitig bieten sie aber auch ein Zentrum, wo sich das kulturelle Leben des Ortes abspielt. So ist es auch in Maisdorf. Der Museumshof beherbergt landwirtschaftliche Geräte im Wandel der Zeit und ist selbst ein besonderes Kleinod mit seiner ganz eigenen Geschichte. Er ist nicht zu verfehlen, liegt er doch mitten im Ort gegenüber der Maisdorfer Patronatskirche. Auch sie ist schon sehr alt und wurde im Jahr 1490 erstmals erwähnt. Aber das ist schon wieder eine andere Geschichte. Bei dem Museumshof handelt es sich um den ehemaligen Hof eines wohlhabenden Bauerngeschlechts und ist einer der wenigen gut erhaltenen Ringbauernhöfe überhaupt. Er steht für die Geschichte eines bäuerlichen Lebens der vergangenen Jahrhunderte. Ringbauernhöfe hatten oft gleich zwei Funktionen. Diese Höfe waren in erster Linie Wirtschaftsgebäude, zugleich aber so angelegt, dass sie zur Verteidigung genutzt werden konnten. Deshalb sind Ringbauernhöfe, so wie auch der in Maisdorf, mit einer hohen Mauer umgeben, als Schutz gegen Räuber und Plünderer. Vielleicht hat dieser Hof auch deshalb so die Verwüstungen und Zerstörungen vergangener Jahrhunderte relativ gut überstanden. Das genaue Datum seines Entstehens ist nicht belegt. Der erste konkrete Nachweis findet sich in der Balkenanlage des Wohnhauses. Danach wurde 1693 mit dem Anbau des Obergeschosses begonnen. Das lässt wohl den Rückschluss zu, dass ein fester Bau schon einige Zeit gestanden haben könnte. Der Ringbauernhof ist ein Ensemble von Wohnhaus, Stallungen, Scheune und Vorratskellern. Auch ein Taubenturm gehört dazu. Der steht in der Mitte des Hofes und gilt als Zeuge der Wohlhabenheit dieser Bauernfamilie. Zur damaligen Zeit war die Haltung von Tauben eigentlich ein Privileg des Adels, der Klöster und nur in seltenen Fällen wohlhabenden Bauern zugestanden. Die Anzahl der zu haltenden Tauben war dabei nach Rang und Titel genau festgelegt. Im Jahre 1981 vereinte sich eine Arbeitsgruppe Heimatgeschichte und arbeitete die Geschichte des Hofes auf. Die jahrelange Suche und Sammlung von Exponaten und Geschichtszeugnissen führte dann 1991 zur Gründung des Heimatvereins. Durch seine Arbeit wurden im Museumshof verschiedene Abteilungen zur Darstellung des früheren bäuerlichen Lebens eingerichtet. Dies reicht von der Heimatstube mit historischen Wohn- und Küchenräumen um 1800 bis hin zur Sammlung und Ausstellung von bäuerlichen Gerätschaften und Landmaschinen. Zu den Ausstellungsstücken gehören auch historische Maisdorfer Trachten und bäuerliche Alltagskleidung. Wenn Sie und Ihre Familie einen Ausflug zurück in die Vergangenheit unternehmen wollen, sei Ihnen die Heimatstube von Maisdorf ans Herz gelegt. Dies war ein Bericht über die Heimatstube und landwirtschaftliche Ausstellung in Maisdorf, gesprochen von Gerda Karl für Radio HBW.

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1: Die Sonne kann sich heute ausbreiten, es ziehen nur kleinere Wolken durch und mit 28 Grad ist es der wärmste Tag der Woche. In der Nacht zieht es sich rasch zu und es bleibt trocken bei Tiefstwerten von 17 Grad. Morgen ist es dann den ganzen Tag bedeckt, am Nachmittag sind auch Schauer und Gewitter im Anmarsch, später am Abend lockert es auf und es ist dann trocken. Das Quecksilber kommt morgen bis auf 23 Grad. Der weitere Trend, am Sonnabend gibt es Sonne und Wolken, der Wind ist etwas böig bei 25 Grad. Der Sonntag kann mal einen Schauer bringen, sonst ist es zeitweise sonnig bei ähnlichen Temperaturen. Und zum Montag gibt es mal größere Schauer, es bleibt aber sommerlich. Einen schönen Tag wünscht Ihnen Steffen Erfurt.

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1: Die touristische Begegnungsstätte Tartuner Wöhl. Tartun ist ein Ort im Salzlandkreis mit fast 700 Einwohnern. Bekannt ist der Ort für den Tartuner Wald, im Volksmund auch der Wöhl genannt. Mitten in dieser herrlichen Gegend liegt die touristische Begegnungsstätte Tartuner Wöhl, auch als Schullandheim bekannt. Das Schullandheim wird von der Lebenshilfe Bördeland, gemeinnützigen GmbH, betrieben. Diese Gesellschaft fungiert seit 1992 als Träger von verschiedenen sozialen Einrichtungen im Salzlandkreis. Gesellschafter der Lebenshilfe Bördeland sind der Verein Lebenshilfe Stassfurt und Umgebung e.V. sowie der Verein Lebenshilfe Schönebeck. Den Schwerpunkt der Arbeit setzen sowohl die Betreiber als auch seine Trägervereine auf die Unterstützung von Kindern, Jugendlichen, Erwachsenen, Senioren und ihren Familien. Besondere Berücksichtigung finden dabei Menschen mit Behinderungen oder psychischen Erkrankungen. Die umfangreiche Tätigkeit wird dabei von über 40 ehrenamtlichen Helfern, fast 450 Mitarbeitern in der Lebenshilfe Bördeland und fast 50 Mitarbeitern in der Tochterfirma Böhler Dienstleistungsgesellschaft bewältigt. Ein Teil davon arbeitet in der touristischen Begegnungsstätte Tartun. Die touristische Begegnungsstätte steht einem breiten Publikum zur Verfügung. Neben Seminar- und Gruppenräumen sind für Veranstaltungen mit bis zu 50 Teilnehmern auch niveauvolle Übernachtungsmöglichkeiten in ein- bis vier-Bettzimmern vorhanden. Im begrenzten Maß bestehen auch Zeltmöglichkeiten auf dem großzügigen Gelände. Ob aber nun die Begegnungsstätte zu Seminaren, Konferenzen, Weiterbildungen und Workshops genutzt wird, bietet sie darüber hinaus zahlreiche Freizeitangebote. Der Spaß soll doch schließlich nicht zu kurz kommen. Neben einem Fußball- und einem Abenteuerspielplatz kann Tischtennis gespielt oder der Streichelzoo im Tiergehege besucht werden. Wer die Begegnungsstätte lieber als Ausgangspunkt für Unternehmungen in die Umgebung nutzen möchte, kann sich hier auch Fahrräder ausleihen. Auch die Verpflegung wird von dem Verein und seinen Mitarbeitern gestellt. Sie hörten einen Bericht über die touristische Begegnungsstätte Tartuner Wöhl, gesprochen von Gerda Karl für Radio HBW.

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0: 15 Uhr.
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2: Bis auf wenige Wolken strahlt die Sonne und bringt das Thermometer auf 28 Grad. Auch am Abend sind es noch immer knapp über 20. Die Nacht kommt dann mit vielen Wolken daher. Es ist bedeckt, aber niederschlagsfrei. Das Quecksilber geht nur auf 17 Grad zurück. Es bleibt morgen wolkenverhangen. Im Laufe des Nachmittags kann es stellenweise kräftig regnen, bevor der Abend dann trocken ist. Etwas kühler wird es morgen mit 23 Grad. Der weitere Trend: Zum Sonnabend ist es locker bewölkt mit sonnigen Phasen. Es ist etwas windig bei 25 Grad. Am Sonntag sind Schauer nicht ausgeschlossen, meist ist es aber trocken bei 26 Grad. Und der Montag hat auch zeitweise Regen zu bieten. Auf dem Thermometer ändert sich bis dahin nichts. Steffen Erfurt wünscht einen angenehmen Tag.
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1: Die Ansiedlung an der Einefurt in Aschersleben. Es ist nicht verwunderlich, dass gerade an einer der Furten durch das Flüsschen Eine eine der ersten Ansiedlungen, die sogenannte Neustadt an der Margaretenkirche, entstand. Es ist unweit der Stelle, wo die Burg Albrechts des Bären am Burgplatz stand und die Furt kontrollierte. Man kann wohl davon ausgehen, dass es sich bei dieser Furt um den Bereich handelt, der den Aschersleben unter Pferdeeine bekannt ist. So erklärt sich, dass die Stadtentwicklung Aschers-Lebens aus zwei siedlungs- und ursprünglich verwaltungsgeschichtlich getrennten Wurzeln hervorgegangen ist. Es gab ein gräfliches und ein bischöfliches Aschers-Leben, wobei der bischöfliche Teil für die weitere Entwicklung der wichtigere war. Die Bischöfe bauten etwa um 1000 ihren Teil um die zweite Stephanikirche herum. Die Civitas, also die Bürgerschaft im Bereich der Stephanikirche, ausgestattet mit eigenen Bürgerrechten, schützten sich außerdem dadurch, dass sie bereits um 1200 herum ihre Viertel ummauerten. Dieses Nebeneinander zweier verschiedener Grundherren führte in jenen unruhigen Zeiten zu Reibereien. Dies mag auch der Grund dafür gewesen sein, dass im Jahr 1262 der Bischof seine Stadt dem Grafen Heinrich III. Als Lehen übergab, der somit Herr über ganz Aschersleben wurde. 1266 verlieh er Aschersleben das Stadtrecht. Mit dem Tode seines Sohnes Ottos II. Erlosch jedoch die Aschersleben Linie der Askanier. Die Herausbildung städtischer Verhältnisse übte eine besondere Anziehungskraft für die Menschen der damaligen Zeit für diesen Ort aus. Auch kamen sie aus der näheren Umgebung, um in der Stadt Arbeit und Sicherheit zu finden. Eine immer stärker werdende Arbeitsteilung brachte eine starke Ausbildung von Handwerk und Handel mit sich. Der Vertrieb der nicht nur zum Eigenverbrauch hergestellten Erzeugnisse erforderte zwingend gute und gesicherte Verkehrswege. So bildeten sich die Straßen zu ausgesprochenen Fernverkehrswegen heraus, so zum Beispiel die Wege von Halberstadt nach Halle und von Magdeburg nach Erfurt. Allerdings hat sich für diese Verkehrswege die Streckenführung im Laufe der Zeit geändert. Der kürzeste Weg war unter den damaligen Transportbedingungen nicht immer der geeigneteste. Erst im Laufe der Zeit gelangte man zu Wegeführungen, die im Wesentlichen mit denen heutiger Chausseen übereinstimmen. Eine bedeutende Rolle spielt in diesem Zusammenhang auch die Stadtbefestigung durch Mauern und Türme sowie deren Stadttore vom 14. bis zum 16. Jahrhundert. Der durch die Stadt führende Fernverkehr wurde so gewissermaßen kanalisiert. Anfangs leitete man den vom Westen, Osten und Süden kommenden Verkehr durch das Steintor, später jedoch durch das Hohe bzw. Liebenbahnsche Tor und das Wassertor. Apropos Hohes Tor: Wenngleich die Toranlage nicht mehr existiert, schauen Sie sich doch einmal die in der Pflasterung eingearbeiteten Umrisse der gewaltigen Anlage an. Der aus nördlicher Richtung nach Aschersleben führende Verkehr passierte das Johannistor. So wurde der Marktplatz dann zum zentralen Punkt aller Ankommenden und Durchreisenden. Bevor er seine jetzige Lage erhielt, befand er sich jedoch in der Nähe der Stephanikirche. Die Straßenverbindung zwischen Halberstadt und Halle, die im Mittelalter auch als Reichsstraße bekannt war, galt im 17. Jahrhundert als eine der ersten regulären Postverbindungen Aschers-Lebens. Diese Reichsstraße führte einerseits nach Hamburg und andererseits nach Wien. Zeitweilig wurde die Verbindungsstraße auch die Große Braunschweiger genannt. Dies war ein kleiner historischer Abriss über die Ansiedlung an der Einefurt in Aschersleben für Radio HBW, gesprochen von Jörg Buschmann.

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1: Die Sonne kann sich heute ausbreiten, es ziehen nur kleinere Wolken durch und mit 28 Grad ist es der wärmste Tag der Woche. In der Nacht zieht es sich rasch zu und es bleibt trocken bei Tiefstwerten von 17 Grad. Morgen ist es dann den ganzen Tag bedeckt, am Nachmittag sind auch Schauer und Gewitter im Anmarsch, später am Abend lockert es auf und es ist dann trocken. Das Quecksilber kommt morgen bis auf 23 Grad. Der weitere Trend, am Sonnabend gibt es Sonne und Wolken, der Wind ist etwas böig bei 25 Grad. Der Sonntag kann mal einen Schauer bringen, sonst ist es zeitweise sonnig bei ähnlichen Temperaturen. Und zum Montag gibt es mal größere Schauer, es bleibt aber sommerlich. Einen schönen Tag wünscht Ihnen Steffen Erfurt.

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1: Der August geht so langsam zu Ende, aber es gibt jede Menge zu feiern. Und quer durchs Sendegebiet geht's auch heute wieder. Und ich beginne in Alterode bei Hannelore Lüdecke. Ihr gratulieren wir zum 75. Geburtstag. In Aschersleben darf Harry Patenburg ebenfalls zum 75. Ehrentag sein Glas erheben. In Förderstedt wird Rainer Horn auch 75 und in Freckleben wünschen wir alles Gute Aline Tempel zum runden 90. Geburtstag. Dann kommen wir zu zwei Hochzeitsjubiläen, zum einen in Gatersleben. Alles Gute dort zur goldenen Hochzeit für Rosemarie und Andreas Tschihal. In Großbörnecke darf auf 50 gemeinsame Ehejahre angestoßen werden bei Heinz Jürgen und Marlies Braune. Der nächste Glückwunsch ist wieder einem Geburtstag gewidmet, und zwar der von Rosemarie Wenzel zum 85. in Hecklingen. In Hettstedt wird der 55. Hochzeitstag begangen. Alles Gute an Manfred und Ingelore Kunze. Auch wir schließen uns dem an und wünschen noch viele schöne gemeinsame Jahre. Aber in Hettstedt wird auch Geburtstag gefeiert, und zwar der 70. bei Herbert Spengler. Damit sind wir dann in Holm und gratulieren Uwe Siemroth zum 70. Ehrentag und wünschen auch ihm nur das Allerbeste. Ebenso für Hans-Joachim Ahrens in Ilberstedt. Er begeht heute den 75. Ehrentag. Alle guten Wünsche richten sich nun an Edith Albrecht in Löderburg zum 89. Geburtstag. Die Glückwünsche kommen aber nicht nur von uns, sondern auch von der guten Bekannten Marita aus Neuendorf. Auch sie wünscht nur das Allerbeste. Der letzte im Bunde ist Friedrich Obst. Er ist in Stangerode zu Hause und feiert heute den 70. Geburtstag. Das war zwar der letzte auf unserer Liste, aber wie immer haben natürlich noch viele, viele weitere heute ihren ganz großen Tag. Auch Ihnen viel Freude und Schaffenskraft im kommenden Lebensjahr. Das wünscht im Namen des Radio HBW-Teams Steffen Erfurt.
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1: 16 Uhr.
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2: Bis auf wenige Wolken strahlt die Sonne und bringt das Thermometer auf 28 Grad. Auch am Abend sind es noch immer knapp über 20. Die Nacht kommt dann mit vielen Wolken daher. Es ist bedeckt, aber niederschlagsfrei. Das Quecksilber geht nur auf 17 Grad zurück. Es bleibt morgen wolkenverhangen. Im Laufe des Nachmittags kann es stellenweise kräftig regnen, bevor der Abend dann trocken ist. Etwas kühler wird es morgen mit 23 Grad. Der weitere Trend: Zum Sonnabend ist es locker bewölkt mit sonnigen Phasen. Es ist etwas windig bei 25 Grad. Am Sonntag sind Schauer nicht ausgeschlossen, meist ist es aber trocken bei 26 Grad. Und der Montag hat auch zeitweise Regen zu bieten. Auf dem Thermometer ändert sich bis dahin nichts. Steffen Erfurt wünscht einen angenehmen Tag.
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1: Die Güntersburg im Harz. Im oberen Selketal, direkt an der Harzhochstraße, der Klausstraße gelegen, finden wir das Harzstädtchen Güntersberge. Südwestlich von Güntersberge stehen auf dem 485 Meter hohen Kohlberg die Ruinen der Güntersburg. Die Güntersburg war eine vorstädtische befestigte Siedlung mit einer Schutzburg. Möglicherweise hat sich aus der Güntersburg heraus das heutige Städtchen Güntersberge entwickelt. Die Anlage der Burgruine Güntersburg ist mit ca. 3 Hektar sehr groß. Die Güntersburg wurde in nordwestlicher Richtung durch eine Mauer geschützt. Um die Burganlagen verlief ein 150 Meter langer Graben. Südöstlich ist die Anlage durch den steil ins Selketal abfallenden Hang begrenzt und erhielt damit einen natürlichen Schutz. Die Ausmaße der einstigen Schutzanlagen der Güntersburg sind heute noch gut zu erkennen. Ebenfalls sind von der einstigen Burganlage noch Reste der Grundmauern mit den beiden Tortürmen zu erkennen. Von der Güntersburg sind uns keine schriftlichen Nachrichten bekannt. Die Güntersburg gehörte im Mittelalter den Herren von Knedlingen und später den Grafen von Stolberg. Errichtet wurde die Güntersburg im 11. Jahrhundert und war bis zur Vernichtung durch eine Feuersbrunst im 13. Jahrhundert bewohnt. Die Güntersburg wurde im Jahr 1326 erstmals urkundlich erwähnt. 300 Jahre später war sie bereits eine Ruine. Über die Güntersburg hat sich bis in unsere heutigen Tage hinein eine Sage erhalten. Demnach wurde sie einst von Raubrittern bewohnt. Eines ihrer Opfer, die Tochter eines Kaufmannes, soll demnach noch heute Wanderern erscheinen, wenn sie sich um Mitternacht auf die Burg wagen würden. Einen Mönch, der es dennoch wagte, gegen Mitternacht auf die Burg zu gehen, soll die Kaufmannstochter mit ihrem Schlüsselbund übel zugerichtet haben. Über die Güntersburg im Harz berichtete Gerda Karl für Radio HBW.

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1: Die Sonne kann sich heute ausbreiten, es ziehen nur kleinere Wolken durch und mit 28 Grad ist es der wärmste Tag der Woche. In der Nacht zieht es sich rasch zu und es bleibt trocken bei Tiefstwerten von 17 Grad. Morgen ist es dann den ganzen Tag bedeckt, am Nachmittag sind auch Schauer und Gewitter im Anmarsch, später am Abend lockert es auf und es ist dann trocken. Das Quecksilber kommt morgen bis auf 23 Grad. Der weitere Trend, am Sonnabend gibt es Sonne und Wolken, der Wind ist etwas böig bei 25 Grad. Der Sonntag kann mal einen Schauer bringen, sonst ist es zeitweise sonnig bei ähnlichen Temperaturen. Und zum Montag gibt es mal größere Schauer, es bleibt aber sommerlich. Einen schönen Tag wünscht Ihnen Steffen Erfurt.

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1: Am 21. August 1977 wird Steve Biko, Gründer der Black Consciousness-Bewegung, in Port Elizabeth verhaftet. Der 31-Jährige ist dem Apartheid-Regime Südafrikas seit langem ein Dorn im Auge. In den vergangenen 2 Jahren wurde er bereits 3-mal festgesetzt. Aber nie war es so schlimm wie diesmal. Im Hauptquartier der Sicherheitspolizei wird Biko am 7. September schwer misshandelt. Obwohl er durch mehrere Schläge auf den Kopf eigentlich transportunfähig ist, wird er in ein Krankenhaus ins weit entfernte Pretoria verlegt. Biko wird, nackt und gefesselt, auf der Ladefläche eines alten Land Rover transportiert. Die Fahrt dauert 12 Stunden. Nur kurz nach seiner Ankunft im Pretoria-Zentralgefängnis, am 12. September 1977, stirbt Biko in einer Zelle an den Folgen seiner Kopfverletzungen. Die Umstände seines Todes machen ihn zum Märtyrer und zur Symbolfigur des Widerstandes gegen das Apartheid-Regime. Sein Schicksal führt zu weltweiten Protesten gegen die südafrikanische Regierung. 1980 setzt ihm Ex-Genesis-Mitglied Peter Gabriel mit dem Song Biko ein musikalisches Denkmal. Gabriel hält den Song für seinen wichtigsten überhaupt, wie er später verrät. Wenn sich die Leute im Zusammenhang mit mir nur an einen einzigen Song erinnern würden, wäre Biko dafür nicht das schlechteste Lied. Es birgt eine Menge Erinnerungen und Gefühle. Ja.

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1: 17 Uhr.
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2: Bis auf wenige Wolken strahlt die Sonne und bringt das Thermometer auf 28 Grad. Auch am Abend sind es noch immer knapp über 20. Die Nacht kommt dann mit vielen Wolken daher. Es ist bedeckt, aber niederschlagsfrei. Das Quecksilber geht nur auf 17 Grad zurück. Es bleibt morgen wolkenverhangen, im Laufe des Nachmittags kann es stellenweise kräftig regnen, bevor der Abend dann trocken ist. Etwas kühler wird es morgen mit 23 Grad. Der weitere Trend, zum Sonnabend ist es locker bewölkt mit sonnigen Phasen. Es ist etwas windig bei 25 Grad. Am Sonntag sind Schauer nicht ausgeschlossen, meist ist es aber trocken bei 26 Grad. Und der Montag hat auch zeitweise Regen zu bieten. Auf dem Thermometer ändert sich bis dahin nichts. Steffen Erfurt wünscht einen angenehmen Tag.
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1: Diesen Donnerstag darf ich Ihnen zwei Kreativangebote der Kreisvolkshochschule vorstellen. Einmal eine Fotowerkstatt und dann noch einen Töpferkurs. Ich bin Vanessa Heinel und würde sagen, wir fangen gleich mal an. Und zwar mit dem Fotokurs. In der Fotowerkstatt haben Sie die Möglichkeit, Neues zu lernen, zu experimentieren und auch bekanntes Wissen zu vertiefen. Im Kurs erhalten Sie Grundwissen für die Fotografie und auch Bildbearbeitung am Rechner. Geleitet wird die Fotowerkstatt von dem erfahrenen Fotografen Thomas Engst. Er wird Ihnen theoretisches Fachwissen und handwerklich-künstlerische Fähigkeiten vermitteln. An zwei Kurstagen lernen Sie die wesentlichen Begriffe kennen, die eine Grundlage für die Digitalfotografie darstellen. An praktischen Beispielen üben Sie die Einstellungen wie Blende, Verschlusszeit, ISO-Werte, Kameramodus, Belichtung und auch Weißabgleich. Sie werden verschiedene Themen fotografieren und Architektur oder die Natur durch die Linse neu entdecken. Die ersten Resultate sind direkt sichtbar und etwaige Fehler lassen sich umgehend korrigieren. Am dritten Kurstag werden die Bilder mit der Hard- und Software der KVHS bearbeitet. Der Kursleiter zeigt die Grundlagen der Bildbearbeitung mit dem Anwenderprogramm Darktable auf eine leicht verständliche Art und Weise. Sie werden viel üben und schnell die Bildoberfläche und die Werkzeuge bedienen können. Am Ende des Kurses können Sie Ihre Kamera viel effektiver einsetzen und bessere Qualität der Fotos erzielen. Sie haben den Blick für ein spannendes Motiv und können die Wirkung des Bildes durch eine optimale Bildkomposition wesentlich verbessern. Durch die Arbeit mit dem Anwenderprogramm verfügen Sie über die Grundlagen für anspruchsvollere Anwenderprogramme wie zum Beispiel mit Adobe Photoshop Lightroom. Der Kurs ist auch für Anfänger geeignet. Die Voraussetzung ist, dass Sie die technischen Bedingungen Ihrer Kamera kennen und Ihre Kamera muss über einen manuellen Modus verfügen. Der Kurs ist nicht geeignet für Aufnahmen mit dem Smartphone. Bitte bringen Sie auch ein Stativ und einen Ersatzakku mit. Der Kurs Fotowerkstatt findet in der Kreisvolkshochschule in Bernburg statt. Los geht's dann am 15.09. um 17 Uhr. Weitere Infos zum Kurs oder zur Anmeldung oder auch Ansprechpartner finden Sie unter kvhs.salzlandkreis.de. Ja, der Herbst steht schon fast vor der Tür und passend dazu gibt's einen Kurs namens Herbsttöpfern. In diesem Kurs können Sie sich in aller Ruhe auf die herbstliche Jahreszeit einstimmen. Der Kurs ist für jedermann geeignet, der Lust auf kreatives Gestalten in der Gruppe hat. Sie erwerben Wissen zum Umgang mit dem Material Ton, festigen Ihre bereits erworbenen Fähigkeiten und erhalten Inspiration für originelle Details und Dekors. Kleinere Projekte wie Hotels für nützliche Insekten, Pilzhüte oder Keramikblätter sind nur einige Anregungen der erfahrenen Kursleiterin. Die fertigen Kunstwerke werden frostfest gebrannt, danach bunt glasiert und erneut gebrannt. Daher können Sie die Objekte für den Innen- und Außenbereich verwenden. Dieser Kurs beginnt am 17.09. um 17.30 Uhr in der KVHS am Standort Aschersleben. Und auch hier für weitere Informationen zu diesem Kurs, zur Anmeldung oder auch Ansprechpartner finden Sie unter kvhs.salzlandkreis.de. Und das war's auch schon wieder für diesen Donnerstag. Wir hören uns dann nächste Woche wieder. Im Studio für Sie war heute Vanessa Heinel.

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2: Grad ist es der wärmste Tag der Woche. In der Nacht zieht es sich rasch zu und es bleibt trocken bei Tiefstwerten von 17 Grad. Morgen ist es dann den ganzen Tag bedeckt. Am Nachmittag sind auch Schauer und Gewitter im Anmarsch. Später am Abend lockert es auf und es ist dann trocken. Das Quecksilber kommt morgen bis auf 23 Grad. Der weitere Trend: am Sonnabend gibt es Sonne und Wolken. Der Wind ist etwas böig bei 25 Grad. Der Sonntag kann mal einen Schauer bringen, sonst ist es zeitweise sonnig bei ähnlichen Temperaturen. Und zum Montag gibt es mal größere Schauer. Es bleibt aber sommerlich. Einen schönen Tag wünscht Ihnen Steffen Erfurt.

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1: Heute ist Donnerstag, der 27.08. und wir haben wieder ein paar neue Veranstaltungen für Sie. Heute mit mir, Vanessa Heinelt. Als erstes schauen wir, was nachts im Zoo von Aschersleben so los ist, denn der Cottbusser Lichtkünstler Jörn Harnitsch taucht wieder den Zoo in außergewöhnliches Licht und lässt diesen in einem beeindruckenden Farbenmeer erstrahlen. Im Schein zahlloser Lichtpunkte erleben die Gäste das Gelände aus einem ganz anderen Blickwinkel. Nachts sind alle Katzen grau? Nicht von heute ab 18 Uhr bis Sonntag im Zoo Aschersleben. Musikalisch geht es mit dem kontrastreichen Programm des Klarinettentrio Schmuck weiter. Von Mozart bis zu den Beatles und mehr reicht das Spektrum. Ein besonderes Klarinettenkonzert heute um 19 Uhr im Rathaussaal in Aschersleben. Karten gibt's im Bürgerbüro und beim Kulturkreis Adam Olearius. Im Ringheiligtum Pömmelte finden besondere Abendführungen statt. Wenn das Tageslicht schwindet, erwacht die mystische Wirkung des Ringheiligtums. Es erscheint zur blauen Stunde besonders geheimnisvoll. Die speziellen Abendführungen gibt es noch dreimal in diesem Jahr. Morgen am 26. September und 24. Oktober. Morgen beginnt sie um 19.30 Uhr. In Hohenerxleben gibt es ein Malseminar mit dem Thema Wilder Sommer. In abstraktem Expressionismus werden innere Spannungen in Farbe umgesetzt, Neues ausprobiert und aus dem Farbchaos eigene Gestaltungen entwickelt. Das Malseminar im Atelier des Schlosses Hohenerxleben ist am Sonnabend von 10 bis 18 Uhr. Vor 30 Jahren aus der Taufe gehoben, hat das historische Erntefest in Bernburg inzwischen Tradition. Dieses Jubiläum soll noch größer als sonst gefeiert werden. Höhepunkte sind unter anderem Traktoren und Pferdeflüge, eine Schlepperparade, Tierpräsentationen und ein Kinderareal. Und Sie können erstmals einen historischen Dampfflug in Aktion erleben. Schauen Sie sich das mal an, am Sonntag ab 10 Uhr auf dem Gelände des Internationalen Pflanzenbauzentrums in Bernburg-Strenzfeld. Mit humorvollen Erzählungen werden der Alltag und die Geschichte des historischen Aschers-Lebens bei einer Stadtführung wieder lebendig. Schmunzler und Lacher sind garantiert. Treffpunkt für die Stadtführung ist am Sonntag um 10.30 Uhr die Touristinfo Aschersleben. In Hettstedt wird der Tag der Diakonie gefeiert. Zu diesem Anlass trifft sich die Gemeindediakonie. Das Motto der Zusammenkunft lautet: Von Mensch zu Mensch. Die Gruppen der Gemeinde berichten über ihre Tätigkeiten bei Kaffee und Kuchen. Jeder ist eingeladen und der Eintritt ist frei. Die Veranstaltung beginnt mit einem Open-Air-Gottesdienst am Sonntag um 14 Uhr im Pfarrgarten Hettstedt. In gut 3 Monaten beginnt auch schon die Advents- und Weihnachtszeit und der Weihnachtsmarkt Aschersleben steckt schon mitten in den Vorbereitungen. Es fehlt nur noch ein prachtvoller Weihnachtsbaum. Wer einen passenden Baum, 12 bis 15 Meter hoch und gleichmäßig gewachsen, aus dem heimischen Garten zur Verfügung stellen möchte, wird gebeten, sich mit der Aschersleber Kulturanstalt in Verbindung zu setzen. Das ausgewählte Exemplar wird kostenfrei gefällt und abtransportiert. Und das waren sie auch schon, die Freizeittipps zum Donnerstag. Am Mikrofon für Sie war heute Vanessa Heinel.
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2: Heute Abend liegen die Höchstwerte bei etwa 27 Grad. Der Himmel ist nur leicht bewölkt und es bleibt trocken. In der Nacht sinken die Temperaturen dann auf 18 Grad ab. Es ist wechselnd bewölkt, aber auch dann wird es nicht regnen. Morgen klettert das Thermometer auf 26 Grad. Es ist den gesamten Tag über dicht bewölkt und zeitweise kann es Regenschauer und auch Gewitter geben. Der weitere Trend. In den nächsten Tagen gibt es einen Mix aus Sonne und Wolken. Vereinzelt kann es regnen und auch windig werden. Die Höchsttemperaturen liegen bei etwa 25 Grad. Einen schönen Abend wünscht Ihnen Vanessa Heinel.
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1: 19 Uhr.
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3: Heute Abend liegen die Höchstwerte bei etwa 27 Grad. Der Himmel ist nur leicht bewölkt und es bleibt trocken. In der Nacht sinken die Temperaturen dann auf 18 Grad ab. Es ist wechselnd bewölkt, aber auch dann wird es nicht regnen. Morgen klettert das Thermometer auf 26 Grad. Es ist den gesamten Tag über dicht bewölkt und zeitweise kann es Regenschauer und auch Gewitter geben. Der weitere Trend. In den nächsten Tagen gibt es einen Mix aus Sonne und Wolken. Vereinzelt kann es regnen und auch windig werden. Die Höchsttemperaturen liegen bei etwa 25 Grad. Einen schönen Abend wünscht Ihnen Vanessa Heinel.
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2: 20 Uhr.
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4: Heute Abend liegen die Höchstwerte bei etwa 27 Grad. Der Himmel ist nur leicht bewölkt und es bleibt trocken. In der Nacht sinken die Temperaturen dann auf 18 Grad ab. Es ist wechselnd bewölkt, aber auch dann wird es nicht regnen. Morgen klettert das Thermometer auf 26 Grad. Es ist den gesamten Tag über dicht bewölkt und zeitweise kann es Regenschauer und auch Gewitter geben. Der weitere Trend. In den nächsten Tagen gibt es einen Mix aus Sonne und Wolken. Vereinzelt kann es regnen und auch windig werden. Die Höchsttemperaturen liegen bei etwa 25 Grad. Einen schönen Abend wünscht Ihnen Vanessa Heinel.
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3: 21 Uhr.
4: Das Harz-Börde-Wetter.
5: Heute Abend liegen die Höchstwerte bei etwa 27 Grad. Der Himmel ist nur leicht bewölkt und es bleibt trocken. In der Nacht sinken die Temperaturen dann auf 18 Grad ab. Es ist wechselnd bewölkt, aber auch dann wird es nicht regnen. Morgen klettert das Thermometer auf 26 Grad. Es ist den gesamten Tag über dicht bewölkt und zeitweise kann es Regenschauer und auch Gewitter geben. Der weitere Trend. In den nächsten Tagen gibt es einen Mix aus Sonne und Wolken. Vereinzelt kann es regnen und auch windig werden. Die Höchsttemperaturen liegen bei etwa 25 Grad. Einen schönen Abend wünscht Ihnen Vanessa Heinel.
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2: Heute Abend liegen die Höchstwerte bei etwa 27 Grad. Der Himmel ist nur leicht bewölkt und es bleibt trocken. In der Nacht sinken die Temperaturen dann auf 18 Grad ab. Es ist wechselnd bewölkt, aber auch dann wird es nicht regnen. Morgen klettert das Thermometer auf 26 Grad. Es ist den gesamten Tag über dicht bewölkt und zeitweise kann es Regenschauer und auch Gewitter geben. Der weitere Trend. In den nächsten Tagen gibt es einen Mix aus Sonne und Wolken. Vereinzelt kann es regnen und auch windig werden. Die Höchsttemperaturen liegen bei etwa 25 Grad. Einen schönen Abend wünscht Ihnen Vanessa Heinel.
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2: 23 Uhr.
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4: Heute Abend liegen die Höchstwerte bei etwa 27 Grad. Der Himmel ist nur leicht bewölkt und es bleibt trocken. In der Nacht sinken die Temperaturen dann auf 18 Grad ab. Es ist wechselnd bewölkt, aber auch dann wird es nicht regnen. Morgen klettert das Thermometer auf 26 Grad. Es ist den gesamten Tag über dicht bewölkt und zeitweise kann es Regenschauer und auch Gewitter geben. Der weitere Trend. In den nächsten Tagen gibt es einen Mix aus Sonne und Wolken. Vereinzelt kann es regnen und auch windig werden. Die Höchsttemperaturen liegen bei etwa 25 Grad. Einen schönen Abend wünscht Ihnen Vanessa Heinel.
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4: In der Nacht ist es etwas bewölkt und die Tiefstwerte liegen bei 18 Grad. Heute ist der Himmel dicht bewölkt und es gibt zeitweise etwas Regen und möglicherweise auch Gewitter. Die Höchstwerte liegen bei 26 Grad. Heute Abend ist es überwiegend bewölkt, aber es bleibt trocken. Die Temperaturen sinken auf 20 Grad ab. Der weitere Trend. In den kommenden Tagen wechseln sich Sonne und Wolken ab. Vereinzelt kann es regnen und auch etwas windig werden. Die Höchstwerte liegen bei etwa 25 Grad. Eine angenehme Nacht wünscht Ihnen Vanessa Heinl.
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1: Der Salzkot, eine Straße in Aschersleben. Nicht nur in Stassfurt, das einst einmal damit reich geworden ist, gibt es Sohlequellen, aus denen früher einmal durch Eindampfung einer Salzlösung, auch Sohle genannt, Speisesalz gewonnen wurde. Auch im Salzkot, südöstlich vom Stadtkern Aschersleben gelegen, gibt es eine derartige natürliche Sohlequelle. Natürliche Sohlequellen finden sich im Dachbereich von Salzstöcken und treten aufgrund von Störungen im Dachbereich als salzhaltiges Wasser an die Oberfläche. Und einst, als das Salz noch so ziemlich das einzige Mittel war, Nahrungsmittel über längere Zeit haltbar zu machen, ließ sich damit trefflich Geld machen. Dumm nur, dass die in Aschersleben im Salzkot sprudelnde Sohle von minderer Qualität war. Die Sohle stammte wohl nicht von dem zur Speisesalzherstellung benötigtem Kalisalz, sondern von Steinsalz. Da die Hausfrauen schon damals qualitätsbewusst gewesen zu sein scheinen, verwendeten sie lieber das Stassfurter Salz. Da damit der Absatz des Aschersleben Salzes aber wiederum Probleme kriegte, erließ die Stadt sogar spezielle Strafen für die Verwendung auswärtigen Salzes. Eine frühe Form des Protektionismus also. Diese Art der Salzgewinnung, die im Mittelalter begann, war und blieb trotzdem unrentabel und so war dann Mitte des 18. Jahrhunderts in Aschersleben Schluss damit. Später, als man die Wirksamkeit der Sohle zur Behandlung verschiedener Krankheiten erkannte, entstand im Salzkot ein Sohlbad. Es trug den Namen Wilhelmsbad. Aber auch dieser Einrichtung war kein dauerhafter Erfolg beschieden. Nach 1945 war die Ära des Wilhelmsbades dann wieder zu Ende. Bekannt ist der Salzkot aber den Ascherslebern vor allem durch die dortige Gaststätte als einem beliebten Ausflugslokal, den Schießstand des Ascherslebener Schützenvereins und das ehemalige Teilkrankenhaus direkt an und hinter der Einebrücke. Die Namensherkunft dürfte mit der Beziehung zu der Salzquelle geklärt sein. Bleibt noch die genaue Lage. Der Salzkot beginnt an der befahrbaren Brücke über die Eine, nicht zu verwechseln mit der Fußgängerbrücke, und endet kurz vor der ehemaligen Lapschen Villa, wo sie in die Straße an den Westerbergen übergeht. Sie hörten einen Bericht über Straßennamen und deren Herkunft, heute über den Salzkot in Aschersleben, gesprochen von Jörg Buschmann für Radio HBW.

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1: Die heilige Mechthild von Hakeborn. Mechthild von Hakeborn war im 13. Jahrhundert eine in ihrer Zeit bedeutende Zisterzienserin und christliche Mystikerin. Zisterzienserin, Mystikerin, was ist denn das eigentlich? Zisterzienser, das sind Angehörige eines katholischen Ordens und unter einem Mystiker versteht man einen Menschen, der durch Vision die Erfahrung einer göttlichen oder absoluten Wirklichkeit erlangt oder auch sich um eine solche Erfahrung bemüht. Mechthild wurde 1241 auf der Burg Helfter bei Eisleben geboren. Als siebenjähriges Kind besuchte sie eine in einem Orden lebende Angehörige und wollte unbedingt bleiben. Ihr Wunsch wurde erfüllt. Ihre leibliche ältere Schwester Gertrud war Nonne in Rodersdorf. Sie wurde später nach dem Umzug des Klosters nach Helfter sogar die Äbtissin des Klosters. Mechthild wurde zunächst einmal in die Klosterschule und nicht in das Kloster aufgenommen. Sie entschloss sich erst später nach wiederholten Besuchen bei der Familie zum Ordensleben. Nach dem frühen Eintritt in das Kloster war Mechthild keineswegs weltfremd. Ihre späteren Schriften lassen das Bild einer reifen und wissenden Frau erkennen, die trotz aller Fraulichkeit den Glauben an Gott den Werten der Welt vorzieht. Mechthild erhielt jene sorgfältige Bildung, auf die ihre Schwester als Äbtissin den höchsten Wert legte. Aufgrund ihrer Musikalität und ihrer vorzüglichen Stimme wird sie Vorsängerin im Chor. Zugleich übernimmt sie die Leitung der Klosterschule. 1261 wird ihr eine neue, junge Gertrud anvertraut, die unter ihrer Aufsicht und ihr in tiefster Freundschaft verbunden zur heiligen Größe heranwachsen sollte. Mechthild von Hakeborns Weg geht unbeirrt weiter. Ihre schon früh beginnenden Visionen nehmen mit der Zeit an Stärke zu, immer in Verbindung mit dem Gotteslob der Kirche. Die Visionen bekommt sie größtenteils während der kirchlichen Tageszeiten. Gelegentlich war die Last so groß und sie brach im Chor zusammen. Alle großen Feste werden von ihren Visionen umrankt. Krankheit und ständiges Kopfweh hatten Mechthild schon lange begleitet. Aber als sie ihr 50. Lebensjahr erreichte, steigerten sich ihre Leiden zu schwerer Krankheit. Gleichzeitig war die Äbtissin, ihre Schwester, tödlich erkrankt. Sie starb, ohne dass Mechthild ihr beistehen konnte. 8 Jahre währten Mechthilds Leiden. In dieser Zeit begann sie von ihren Offenbarungen zu erzählen und die jüngere, von ihr ins Klosterleben eingeführte Gertrud schrieb heimlich 7 Jahre lang mit. In einer Vision sah Mechthild das Buch und schilderte das Aussehen, ohne es je gesehen zu haben. Am 19.11.1299 starb die heilige Mechthild von Hakeborn. Dies war ein Bericht über eine Persönlichkeit aus der Region, die heilige Mechthild von Hakeborn, gesprochen von Christopher Heine für Radio HBW.

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1: Das Adlerstädter Schloss am Hü. Eigentlich ist das Adlerstädter Schloss ursprünglich einmal aus einem Rittergut entstanden. Die Steine dazu sollen wohl zum Teil von der im Ort gelegenen Wasserburg stammen. Probleme mit dem Denkmalschutz kannten die Erbauer in der damaligen Zeit wohl noch nicht. Die Bauherren der schlossähnlichen Anlage des Gutes waren die Brüder Josias und Friedrich August von Weltheim. Das Geschlecht derer von Weltheim hatte den Ort Adlerstädt einst von den Grafen von Wernigerode übernommen. Mit dem Ausbau des Rittergutes zum Schloss begannen die Brüder Josias und Friedrich August von Weltheim im Jahre 1767. Nach 4 Jahren Bauzeit war der Umbau vollbracht. Das erlebte Josias von Weltheim aber nicht mehr. Er starb vor der Fertigstellung. Die innige Verbindung der beiden Brüder zueinander ist in lateinischer Schrift über den Kellereingang dokumentiert. Die Baukosten dürfen nicht unerheblich ausgefallen sein. Schließlich sind die Mauern des Wirtschaftsgebäudes und des Schlosses aus massiven Quadern gebaut. Das Schloss, das glänzend Achatius der Ältere erbaute, dem Hof, den rings er umschloss mit neuen Gebäuden, erwählte zum festen Wohnsitz sich der andere Sohn, Matthias, jener Begründer seines Stammes. Doch dieser, den Habgar Aganten feindlich, aus Neid sie plagend in vielen verdrießlichen Händeln, ließ diesen gesetzlichen Erben die Gebäude verfallen, dass alles dem Regen und Winde zugänglich wurde. Es heilt diesen Schaden endlich die Eintracht der Brüder, die diesen festen Gebäude ringsum erbauten.

Messias und Friedrich August von Veltheim. Der überlebende Friedrich August von Veltheim vollendete es 1768. Dass das neue Schloss erst 1771 fertiggestellt war, wurde auf der Tafel nicht vermerkt, ist jedoch an anderer Stelle in einer handschriftlichen Urkunde festgehalten. Heute ist das Heimatmuseum des Ortes in dem Schloss von Aderstedt am Höh zu Hause. Dies war ein Beitrag über Sehenswürdigkeiten der Region, heute das Aderstedter Schloss am Höh, gesprochen von Martin Bayerle für Radio HBW.

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1: 1 Uhr.
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3: In der Nacht ist es etwas bewölkt und die Tiefstwerte liegen bei 18 Grad. Heute ist der Himmel dicht bewölkt und es gibt zeitweise etwas Regen und möglicherweise auch Gewitter. Die Höchstwerte liegen bei 26 Grad. Heute Abend ist es überwiegend bewölkt, aber es bleibt trocken. Die Temperaturen sinken auf 20 Grad ab. Der weitere Trend. In den kommenden Tagen wechseln sich Sonne und Wolken ab. Vereinzelt kann es regnen und auch etwas windig werden. Die Höchstwerte liegen bei etwa 25 Grad. Eine angenehme Nacht wünscht Ihnen Vanessa Heinl.
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1: Über Endorf. Endorf liegt am Nordostrand des Harzes, südlich von Ermsleben. Schon 934 wurde der Ort als Ansiedlung des Emmo oder Egino erwähnt. Endorf befindet sich auf dem Höhenzug zwischen Eine und Selketal, umgeben von weiten Ackerflächen an der alten Heer-, Handels- und Poststraße Leipzig-Hannover. Das eingemauerte Sühnekreuz der 1582 erbauten Dorfkirche sowie die Flurbezeichnungen Galgen und Räderberg zeigen die bewegte Geschichte des Dorfes. Es war Gerichtsstätte und Münze. Es gehörte zum Amt Arnstein. Der Verwalter hatte seinen Sitz in Endorf und wurde nach dem Dreißigjährigen Krieg vom Freiherrn von Knigge erworben. Noch heute ist das Herrschaftshaus mit Freitreppe zu sehen. Die Endorfer leben durch die Jahrhunderte hauptsächlich von der Landwirtschaft. Schäferei und Schafzucht wurden schon im 15. Jahrhundert betrieben. Schon von Weitem kann der Reisende Endorf erkennen. Auf einer Anhöhe oberhalb des Ortes steht die 1857 erbaute Holländer Turmwindmühle. Das für die Region bedeutungsvolle technische Denkmal lockt Besucher aus nah und fern an. Von dort bietet sich ein herrlicher Rundblick. Aus der Nachbarschaft grüßen Burg Arnstein und Konradsburg. Der weite Blick reicht vom Brocken im Westen bis zum Petersberg im Osten. Ein Besuch, der sich lohnt. Sie hörten Interessantes über Endorf, gesprochen von Nicole Schellwier für Radio HBW.

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1: Der Mönchstein vom Kloster Wendhusen. Das Kloster Wendhusen soll schon zu uralten Zeiten, als die Einheimischen noch heidnischen Glaubens waren und die Franken unsere Region in Besitz nahmen, gegründet worden sein. Zuerst war es ein Nonnenkloster, das unter Otto dem I. an das Stift Quedlinburg ging, wo dessen Tochter Mathilde Äbtissin war. Dann wurde es ein Mönchskloster und viel später das von Buschische Gut. In dem Kloster gab es einen Stein, der nach einem Mönch benannt wurde, der sich immer mit einer Bärenhaut kleidete. Auch sagt man, dass dieser Mönch auf dem Amthof nahe des Brunnens abgebildet stehen soll. Es hieß, dieser Mönchstein habe magische Kräfte. Wenn ein Stück Vieh über ihn ging oder ihn auch nur berührte, war es am nächsten Tag tot. Aber von ihm soll auch das Heil des Gutes und insbesondere der Viehzucht abhängen. Einmal hat man ihn vom Klosterhof entfernen wollen, aber er war so schwer, dass 8 Pferde ihn nicht bis zum Mühlgraben ziehen konnten. Als es aber dann doch geschafft war, den Stein vom Klosterhof fortzuschaffen, starb alles Vieh. Auch hatte man während seiner Abwesenheit keine Ruhe auf dem Amt. So beschloss man, ihn wieder zurückzuholen. Auf einmal konnte ihn ein einziges Pferd im Galopp ziehen. Seitdem soll er im Taubenpfeiler des Klosters eingemauert sein. Auch eine andere Geschichte erzählt man noch. Als der Mönchstein noch auf dem Klosterhof lag, soll einmal ein Mädchen, das seine Wäsche wusch, diese auf dem Stein geklopft haben. Da wurde ihr hinten der Rock hochgehoben und eine unsichtbare Hand schlug sie auf das Hinterteil. Bis an das Bett des Mädchens soll der Spuk gekommen sein und sie während des Schlafes geschlagen haben. Auch damals kannten unsere Vorfahren also auch schon Gruselgeschichten. Sie hörten die Sage vom Kloster Wendhusen und seinen Mönchstein, gesprochen von Jörg Buschmann für Radio HBW.

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1: Das Jüdendorf, eine Straße in Aschersleben. Man sollte gar nicht glauben, wie unterschiedlich die Deutung der Herkunft eines Straßennamens ausfallen kann. Glauben Sie nicht? Dann lassen Sie uns doch dazu einfach einmal gemeinsam eine der ganz alten Straßen Aschers-Lebens, das Jüdendorf, anschauen. Das Jüdendorf ist heute eine kurze und schmale Sackgasse im Süden der Altstadt von Aschersleben, die vom Zippelmarkt bis hin zur Eine abzweigt. Aber nun zu den unterschiedlichen Namensdeutungen. Da gibt es den renommierten Heimatforscher Professor Dr. Emil Straßburger, einem einstigen Oberlehrer am Gymnasium von Aschersleben am Übergang vom 19. zum 20. Jahrhundert. Nach dessen Ansicht liegt hier der Bereich einer der ersten Siedlungsanfänge der Stadt. Er schloss von dem ursprünglichen lateinischen Namen Platea Judaeorum oder Jüdendorf auf damals in dieser Straße bereits ortsansässige Juden. Auch der in den 1930er Jahren aktive Heimatforscher Karl Scheller geht davon aus, dass sich hier die Wohnstätten der Juden befunden haben. Dem widerspricht die Heimatforscherin Elisabeth Ernst. Sie siedelt dagegen diese Wohnstätte etwas nördlicher im Bereich des düsteren Tors an. Wir sprechen deshalb von Wohnstätten, weil bereits seit dem Spätmittelalter den Juden ein Ghetto oder zumindest eine Judengasse, also ein vom Rest isoliertes Viertel oder eine Straße, als Lebensraum zugewiesen worden war. Ursprünglich durften die Juden unter keinen Umständen innerhalb der Stadtmauern wohnen. Das durften nur die Bürger einer Stadt. Da aber bereits unsere Altvorderen eine Nase für zusätzliche Einnahmequellen des bereits damals klammen Stadtsäckels bewiesen, ließen sie sich die Ansiedlung von Juden innerhalb der Stadtmauern extra bezahlen. Dafür hatten die Juden dann an die Kommunen auch eine ganz besondere Abgabe zu leisten. Ein dafür verwendeter Begriff war der des Judenzinses. Von anderer Seite wird inzwischen von den im 15. und 16. Jahrhundert geläufigen Bezeichnungen Jodendorp oder Jodenstraten, aber auch Judendorp, eine davon abweichende Erklärung gefunden. Sie meinen, dass durch Wortabschleifungen ursprünglich von einem Godendorp die Rede gewesen sein könnte. So wird eine Verbindung zu einem ehemaligen Sitz eines germanischen Richters, einem Goden, hergestellt. Das heutige Jüdendorf, also vormals eine Straße eines Richters. Ob Juden nun vor der ersten großen Vertreibung im Jahr 1494 im heutigen Jüdendorf gelebt haben oder nicht und ob der später aufgekommene Name der Straße darauf zurückführt, überlassen wir an dieser Stelle der weiteren Geschichtsforschung. Wie dem auch sei, bestand in den letzten rund 200 Jahren eine starke Konzentration jüdischen Lebens im Bereich des Jüdendorfs. Im Jüdendorf stand die in der Pogromnacht zerstörte Aschersleben Synagoge. Auch das Gemeindehaus der jüdischen Gemeinde, in dem der Lehrer der jüdischen Schule untergebracht war, findet sich hier. Auch die Mikwe, ein traditionell jüdisches rituelles Taufbad, war ab 1853 hier einmal zu finden. Sie hörten einen Bericht über Straßennamen und deren Herkunft, heute über die Straße Jüdendorf in Aschersleben, gesprochen von Jörg Buschmann für Radio HBW.

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2: 2 Uhr.
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3: In der Nacht ist es etwas bewölkt und die Tiefstwerte liegen bei 18 Grad. Heute ist der Himmel dicht bewölkt und es gibt zeitweise etwas Regen und möglicherweise auch Gewitter. Die Höchstwerte liegen bei 26 Grad. Heute Abend ist es überwiegend bewölkt, aber es bleibt trocken. Die Temperaturen sinken auf 20 Grad ab. Der weitere Trend. In den kommenden Tagen wechseln sich Sonne und Wolken ab. Vereinzelt kann es regnen und auch etwas windig werden. Die Höchstwerte liegen bei etwa 25 Grad. Eine angenehme Nacht wünscht Ihnen Vanessa Heinl.
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